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5: Ich bin Thomas Brock. Schützenfest zum WM-Auftakt für die deutsche Fußballnationalmannschaft. Die DFB-Auswahl hat in Houston ihr erstes Gruppenspiel gegen Außenseiter Curaçao mit 7:1 gewonnen.
6: Das deutsche Team erwischte einen Traumstart mit einem frühen Tor von Metscher. Dann verlor die DFB-Auswahl kurz den Faden. Komenencia überwand Torwartrückkehrer Neuer zum 1:1 für Curaçao. Danach aber Einbahnstraße für Deutschland. Schlotterbeck und Havertz per Elfmeter stellten noch vor der Pause auf 3:1. Im zweiten Durchgang schraubten Musiala, Brown, Undav und nochmal Havertz das Ergebnis in die Höhe, 7:1. Ein toller WM-Auftakt für die deutsche Mannschaft, das macht Lust auf mehr. Moritz Einzel, Sportredaktion.
5: In einer weiteren Partie trennten sich die Niederlande und Japan 2:2 unentschieden. Wochenlang wurde verhandelt, jetzt haben die USA und der Iran eine vorläufige Übereinkunft für einen Ausweg aus dem Irankrieg gefunden. Das bestätigten neben dem Vermittler Pakistan auch die Regierungen der USA und des Irans. Die für den weltweiten Öl- und Gashandel wichtige Straße von Hormuz soll laut US-Präsident Trump nach der Unterzeichnung des Abkommens am Freitag geöffnet werden. Trotzdem fielen die Ölpreise schon kurz nach Bekanntwerden der Einigung deutlich. Weitere Einzelheiten zu den Inhalten der Übereinkunft sind noch nicht bekannt. Ökostromtarife werden beim Wechsel des Stromanbieters immer beliebter. Im laufenden Jahr entfielen 81% aller abgeschlossenen Stromverträge auf Tarife mit 100% erneuerbaren Energien, der höchste bislang gemessene Wert. Das geht aus einer Auswertung des Vergleichsportals Verivox hervor.
7: Vor 5 Jahren lag der Anteil der Wechselkunden, die sich für Ökostrom entschieden, noch bei rund 68%. Seitdem ist die Nachfrage kontinuierlich gestiegen. Laut Verivox spielen dabei nicht nur Umwelt- und Klimaschutzaspekte eine Rolle. Häufig seien Ökostromtarife inzwischen auch die günstigste Option für Verbraucher. Ein 3-Personen-Haushalt mit einem Jahresverbrauch von 4000 Kilowattstunden kann durch den Wechsel in einen günstigen Ökostromtarif laut Verivox rund 400 Euro pro Jahr sparen. David Riemer, Redaktion.
5: Nach einem Flugzeugabsturz im US-Bundesstaat Missouri wird befürchtet, dass alle 12 Insassen gestorben sind. Laut Polizei ereignete sich der tödliche Absturz in der Nähe eines Flugplatzes im Raum der Kleinstadt Butler, südlich von Kansas City. Die Luftfahrtbehörde teilte mit, dass es sich wohl um ein Flugzeug handelte, das Fallschirmspringer transportiert. Die Absturzursache ist noch unklar. Zum Wetter die aktuelle Vorhersage des Deutschen Wetterdienstes. Heute im Süden und Südwesten viel Sonne, im Norden und in der Mitte weiter wolkig, im Nordosten noch einzelne Schauer. Die Höchstwerte liegen bei 16 bis 22 Grad, am Oberrhein bis 25 Grad. Morgen am Dienstag in der Nordhälfte wolkig, von Westen etwas Regen, im Osten und Süden meist trocken. Die Sonne zeigt sich eher selten, das Ganze bei ähnlichen Temperaturen. Ab Mittwoch wird es dann aber jeden Tag wärmer.
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8: Im Moment gibt es keine Meldung über Verkehrsstörung. Wir wünschen noch eine gute Fahrt.
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1: Ich bin Thomas Brockt. Wochenlang wurde verhandelt, nun haben die USA und der Iran nach Angaben des Vermittlers Pakistan und der US-Regierung eine vorläufige Übereinkunft für einen Ausweg aus dem Iran-Krieg gefunden. Nach intensiven Gesprächen sei ein Abkommen erzielt, schrieb Pakistans Ministerpräsident Sharif auf der Plattform X. Kurz darauf bestätigte auch US-Präsident Trump den Abschluss eines Abkommens.
2: Der Deal ist erst perfekt, wenn er unterschrieben ist. Und das soll Ende der Woche in der Schweiz passieren, angeblich persönlich und offiziell. Geburtstagsgeschenk für Trump, die Straße von Hormuz wird frei befahrbar. Beide Länder heben ihre Seeblockaden auf. Ob der Iran Gebühren erheben wird, ist unklar. Weitere Verhandlungen über alle technischen Details sind nun geplant. Das iranische Atomprogramm, die Uranvorräte und der Stopp einer Unterstützung von Terrormilizen wie Hisbollah oder Hamas. Aus den USA, Tina Eck.
1: Die deutsche Fußballnationalmannschaft ist mit einem deutlichen Sieg in die WM gestartet. Das Team von Bundestrainer Nagelsmann gewann in Houston gegen den WM-Neuling Curaçao mit 7:1. Am Samstag geht es nun im nächsten Gruppenspiel gegen die Elfenbeinküste. Die Afrikaner besiegten Ecuador mit 1:0. In einer weiteren Partie trennten sich die Niederlande und Japan 2:2 unentschieden. Die Schweizer haben einen Vorstoß von Rechtskonservativen zur Begrenzung der Migration klar abgelehnt. Bei einer Volksabstimmung sprachen sich rund 55% dagegen aus, einen Bevölkerungsdeckel einzuführen.
3: Am Ende ist das Ergebnis doch recht deutlich. Die Schweizer wollen die Migration nicht mit einem künstlichen Bevölkerungsdeckel begrenzen. Was aber klar ist, das Thema bleibt. Viele Menschen sind, wie in Deutschland und anderen Ländern, besorgt über die Zahl der Ausländer im Land. Der Wirtschaftsverband sagt, man müsse das Inlandspotenzial besser ausschöpfen, heißt durch Aus- und Weiterbildung, damit weniger Fachkräfte aus dem Ausland rekrutiert werden müssen. Aus Genf, Christiane Ulrich.
1: Ein zunächst friedlicher Protest gegen den bevorstehenden G7-Gipfel in Frankreich ist in Genf zunehmend eskaliert. Am Nachmittag und Abend schmissen Vermummte zahlreiche Scheiben ein. Die Polizei setzte mehrfach Tränengas ein. Das Treffen der G7-Staats- und Regierungschefs beginnt heute in Evian auf der französischen Uferseite des Genfer Sees. Genf liegt rund 50 Kilometer entfernt, aber Frankreich wollte keine Proteste dulden. Deshalb meldeten die Organisatoren die Demo in Genf an. Zum Wetter, die aktuelle Vorhersage des Deutschen Wetterdienstes. Heute im Süden und Südwesten viel Sonne, im Norden und in der Mitte weiter wolkig, im Nordosten noch einzelne Schauer. Die Höchstwerte liegen bei 16 bis 22 Grad, am Oberrhein bis 25 Grad. Morgen am Dienstag in der Nordhälfte wolkig, von Westen etwas Regen, im Osten und Süden meist trocken. Die Sonne zeigt sich eher selten, das Ganze bei ähnlichen Temperaturen. Ab Mittwoch wird es dann aber jeden Tag wärmer.
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4: Im Moment gibt es keine Meldung über Verkehrsstörungen. Wir wünschen noch eine gute Fahrt.
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4: Ich bin Yannick Schick in Hanau. Schnell die Karte an den Automaten halten und so einen Parkschein ziehen. Ja, geht easy, aber die Polizei sagt Vorsicht, ihr könnt viel Geld verlieren. Sprecher Thomas Leipold.
5: Das Fiese daran ist, dass man das eigentlich gar nicht erkennen kann. Und wer da nicht genau hinschaut, der hat da so gut wie keine Chance.
4: Ja, gerade sind Betrüger unterwegs, die Kartenlesegeräte am Parkscheinautomaten anbringen und so an die Daten kommen. Eine Frau hat am Hanauer Hauptbahnhof auf die Art 1.400 Euro verloren. Was kann man dagegen tun?
5: Entweder mit Münzgeld bezahlen oder mit dem Smartphone, da die zusätzliche Sicherungsmechanismen verwenden.
4: Ja, und wenn ihr einen manipulierten Automaten entdeckt, bitte sofort der Polizei Bescheid sagen.
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5: Ich bin Thomas Brock. Wochenlang wurde verhandelt, nun haben die USA und der Iran nach Angaben des Vermittlers Pakistan und der US-Regierung eine vorläufige Übereinkunft für einen Ausweg aus dem Iran-Krieg gefunden. Nach intensiven Gesprächen sei ein Abkommen erzielt, schrieb Pakistans Ministerpräsident Sharif auf der Plattform X. Kurz darauf bestätigte auch US-Präsident Trump den Abschluss eines Abkommens.
6: Der Deal ist erst perfekt, wenn er unterschrieben ist. Und das soll Ende der Woche in der Schweiz passieren, angeblich persönlich und offiziell. Geburtstagsgeschenk für Trump, die Straße von Hormuz wird frei befahrbar. Beide Länder heben ihre Seeblockaden auf. Ob der Iran Gebühren erheben wird, ist unklar. Weitere Verhandlungen über alle technischen Details sind nun geplant. Das iranische Atomprogramm, die Uranvorräte und der Stopp einer Unterstützung von Terrormilizen wie Hisbollah oder Hamas. Aus den USA, Tina Eck.
5: Die deutsche Fußballnationalmannschaft ist mit einem deutlichen Sieg in die WM gestartet. Das Team von Bundestrainer Nagelsmann gewann in Houston gegen den WM-Neuling Curaçao mit 7:1. Am Samstag geht es nun im nächsten Gruppenspiel gegen die Elfenbeinküste. Die Afrikaner besiegten Ecuador mit 1:0. In einer weiteren Partie trennten sich die Niederlande und Japan 2:2 unentschieden. Die Schweizer haben einen Vorstoß von Rechtskonservativen zur Begrenzung der Migration klar abgelehnt. Bei einer Volksabstimmung sprachen sich rund 55% dagegen aus, einen Bevölkerungsdeckel einzuführen.
7: Am Ende ist das Ergebnis doch recht deutlich. Die Schweizer wollen die Migration nicht mit einem künstlichen Bevölkerungsdeckel begrenzen. Was aber klar ist, das Thema bleibt. Viele Menschen sind, wie in Deutschland und anderen Ländern, besorgt über die Zahl der Ausländer im Land. Der Wirtschaftsverband sagt, man müsse das Inlandspotenzial besser ausschöpfen, heißt durch Aus- und Weiterbildung, damit weniger Fachkräfte aus dem Ausland rekrutiert werden müssen. Aus Genf, Christiane Ulrich.
5: Ein zunächst friedlicher Protest gegen den bevorstehenden G7-Gipfel in Frankreich ist in Genf zunehmend eskaliert. Am Nachmittag und Abend schmissen Vermummte zahlreiche Scheiben ein. Die Polizei setzte mehrfach Tränengas ein. Das Treffen der G7-Staats- und Regierungschefs beginnt heute in Evian auf der französischen Uferseite des Genfer Sees. Genf liegt rund 50 Kilometer entfernt, aber Frankreich wollte keine Proteste dulden. Deshalb meldeten die Organisatoren die Demo in Genf an. Zum Wetter die aktuelle Vorhersage des Deutschen Wetterdienstes. Heute im Süden und Südwesten viel Sonne, im Norden und in der Mitte weiter wolkig, im Nordosten noch einzelne Schauer. Die Höchstwerte liegen bei 16 bis 22 Grad, am Oberrhein bis 25 Grad. Morgen am Dienstag in der Nordhälfte wolkig, von Westen etwas Regen, im Osten und Süden meist trocken. Die Sonne zeigt sich eher selten. Das Ganze bei ähnlichen Temperaturen. Ab Mittwoch wird es dann aber jeden Tag wärmer.
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1: Montagmorgen. Johannes hat Urlaub, aber alleine bin ich trotzdem nicht.
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1: Passend zur Fußball-Weltmeisterschaft könnt ihr nochmal mitraten, wer mich letztens hier anonym angerufen hat. Guten Morgen, lieber Promi.
3: Hallo, guten Morgen.
1: Bist du ein Fernsehgesicht?
3: Nein.
1: Also das heißt, man hat dich schon mal im Fernsehen gesehen?
3: Mehrfach.
1: Mehrfach. Bist du ein Künstler im weitesten Sinne?
3: Gerne auch im engeren Sinne, ja.
1: Auch im engeren Sinne. Du singst?
3: Ja.
1: Okay. Verdienst du auch mit Singen dein Geld?
3: Ja.
1: Kennt man dich schon so aus den 90ern?
3: Ja, auch.
1: Oho, also fing schon deine Karriere sozusagen da an?
3: Nicht direkt, nein.
1: Nicht, also schon früher, nein?
3: Doch.
1: Ehrlich?
3: Ja.
1: Oh, so, also was heißt so? dünnes Eis. So alt in Anführungszeichen klingst du gar nicht. Aber du kannst ja auch in jungen Jahren schon angefangen haben, wer weiß es schon. Singst du in einer Band oder kennt man dich alleine?
3: Man kennt mich alleine.
1: Ja, okay. Du klingst irgendwie so süddeutschlandmäßig.
3: Ja, richtig.
1: Boah, ey. Ich überlege jetzt, wen kenne ich aus Süddeutschland? Eigentlich nur die Fantastischen Vier.
3: Oh, da gibt es ja noch mehr.
1: Deine Stimme kommt mir auch irgendwo bekannt vor. Ich habe nur, bist du jemand, dessen Musik auch irgendwie so auf Partys oder auf Faschingssitzungen gespielt wird, wo die Leute drauf abgehen?
3: Ständig. Und die rasten aus. Die rasten aus. Regelmäßig.
1: Die rasten aus. Du musst ja auf jeden Fall Hymnen abgeliefert haben.
3: Richtig. Gutes Stichwort.
1: Okay, ich habe eine Idee. Es könnte jetzt unangenehm werden, weil du bist ja dann jetzt schon eine große Nummer. Hast du auch was mit der, also im weitesten Sinne, deine Musik mit der deutschen Fußballnationalmannschaft zu tun?
3: Ja.
1: Okay, das heißt, du bist der Papa in Anführungszeichen von Major Tom.
3: Ja.

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5: Ich bin Thomas Brock. Wochenlang wurde verhandelt. Nun haben die USA und der Iran nach Angaben des Vermittlers Pakistan und der US-Regierung eine vorläufige Übereinkunft für einen Ausweg aus dem Iran-Krieg gefunden. Nach intensiven Gesprächen sei ein Abkommen erzielt, schrieb Pakistans Ministerpräsident Sharif auf der Plattform X. Kurz darauf bestätigte auch US-Präsident Trump den Abschluss eines Abkommens.
6: Der Deal ist erst perfekt, wenn er unterschrieben ist. Und das soll Ende der Woche in der Schweiz passieren, angeblich persönlich und offiziell. Geburtstagsgeschenk für Trump, die Straße von Hormuz wird frei befahrbar. Beide Länder heben ihre Seeblockaden auf. Ob der Iran Gebühren erheben wird, ist unklar. Weitere Verhandlungen über alle technischen Details sind nun geplant. Das iranische Atomprogramm, die Uranvorräte und der Stopp einer Unterstützung von Terrormilizen wie Hisbollah oder Hamas. Aus den USA, Tina Eck.
5: Die deutsche Fußballnationalmannschaft ist mit einem deutlichen Sieg in die WM gestartet. Das Team von Bundestrainer Nagelsmann gewann in Houston gegen den WM-Neuling Curaçao mit 7:1. Am Samstag geht es nun im nächsten Gruppenspiel gegen die Elfenbeinküste. Die Afrikaner besiegten Ecuador mit 1:0. In einer weiteren Partie trennten sich die Niederlande und Japan 2:2 unentschieden. Die Schweizer haben einen Vorstoß von Rechtskonservativen zur Begrenzung der Migration klar abgelehnt. Bei einer Volksabstimmung sprachen sich rund 55% dagegen aus, einen Bevölkerungsdeckel einzuführen.
7: Am Ende ist das Ergebnis doch recht deutlich. Die Schweizer wollen die Migration nicht mit einem künstlichen Bevölkerungsdeckel begrenzen. Was aber klar ist, das Thema bleibt. Viele Menschen sind, wie in Deutschland und anderen Ländern, besorgt über die Zahl der Ausländer im Land. Der Wirtschaftsverband sagt, man müsse das Inlandspotenzial besser ausschöpfen, heißt durch Aus- und Weiterbildung, damit weniger Fachkräfte aus dem Ausland rekrutiert werden müssen. Aus Genf, Christiane Ulrich.
5: Ein zunächst friedlicher Protest gegen den bevorstehenden G7-Gipfel in Frankreich ist in Genf zunehmend eskaliert. Am Nachmittag und Abend schmissen Vermummte zahlreiche Scheiben ein. Die Polizei setzte mehrfach Tränengas ein. Das Treffen der G7-Staats- und Regierungschefs beginnt heute in Evian auf der französischen Uferseite des Genfer Sees. Genf liegt rund 50 Kilometer entfernt, aber Frankreich wollte keine Proteste dulden. Deshalb meldeten die Organisatoren die Demo in Genf an.
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8: Heute sind noch Wolken unterwegs. Im Norden kann es auch mal regnen. Im Süden ist es dann später aber sonniger und bleibt auch trocken. Die Temperaturen 18 bis 24 Grad heute. Auch morgen bleibt es noch eher durchwachsen. Ab Mittwoch wird es dann wieder richtig schön warm. Und wir schauen noch auf die Straßen um 17:45. Da liegen mir ab im Moment keine Meldungen über Verkehrsstörungen vor. Allen unterwegs eine gute Fahrt.
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0: paar Jahren ist der Song ja nochmal sowas von durch die Decke gegangen. Und der Vater des Erfolgs, Peter Schilling, bei Die Promis rufen an.
1: Es ist natürlich klar, dass die Hymne der deutschen Nationalmannschaft kennen. Also 17, 19 der Damen und der Herren, natürlich Major Tom ist und dass man da nicht, dass nicht spurlos an mir vorbeigeht und an dem Song, ist ja fast schon logisch.
0: Ja, das stimmt. Wir haben aber auch schon mal telefoniert damals vor 2 Jahren. Vielleicht kenne ich auch deswegen deine Stimme noch. Ich war das. haben darüber gesprochen, als der Hype so losging und jetzt 2 Jahre später, wie war dieses Jahr 2024 für dich?
1: Es war ein sehr schönes Jahr, natürlich. Ich messe aber nicht alles am Erfolg, sondern auch an meiner persönlichen Vita. Wie ging es mir in dem Jahr? Was ist passiert? Wenn natürlich so etwas wie die EM passiert, dann ist das immer ein wunderschönes Ereignis vor allem. Und das ist toll, das kam ja aus der Fankultur heraus. Das ist jetzt nicht irgendwie eine Marketing-Idee gewesen, sondern die Fans wollten...
0: Haben es gefordert, ne?
1: Genau, und der DFB hat es aufgenommen, diesen Ruf der Fans. Ist dem Ruf gefolgt und ich bin dem auch gefolgt. Und am Ende hat irgendwann jemand mal auf Play gedrückt im Stadion und dann ging es los. Und das ist eine wunderbare Ehre für mich, die Hymne der deutschen Nationalmannschaften geschrieben zu haben. Ich bin super dankbar und demütig, was mir so alles widerfährt. Ich habe mit 70 eine Zukunft. Wer kann das schon sagen?
0: Sagt Peter Schilling hier bei uns bei FFH. 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
1: Geschmolzene Straße in Zell wird erneuert. Deutschland startet torreich in die WM. Das Wetter nachher bis 24 Grad.
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1: Ich bin Maike Stolz. Guten Morgen. Eine Straße im Odenwald schmilzt einfach weg. Ab heute wird die wichtige Umleitungsstrecke der gesperrten B45 bei Bad Königzell neu gemacht. Da war bei der Hitze rund um Pfingsten der Straßenbelag geschmolzen und die wichtige Strecke ist deshalb seitdem dicht. FFH-Reporter Benjamin May.
2: Gut 4 Zentimeter werden von der Fahrbahn abgefräst. Eine neue Decke kommt drauf und die soll halten. Noch vor Beginn der Sommerferien, also in 2 Wochen, soll alles fertig sein. Das sagt Hessen Mobil. Die Ortsdurchfahrt von Zell dient als direkte Umfahrung der gesperrten B45-Brücke dort. Aber seit Ende Mai ist die Straße dicht, weil die Asphaltabdeckung die Sommertemperaturen nicht ausgehalten hat. Total nervig für Anwohner und Pendler. Bürgermeister Hofferbert ist froh und hofft, dass die Straße in Zukunft heil bleibt.
1: Wochenlang wurde verhandelt, jetzt wohl der Durchbruch. Die USA und der Iran haben sich auf ein Friedensabkommen geeinigt. Das bestätigten neben dem Vermittler Pakistan auch die Regierungen der USA und des Irans. Das Abkommen soll am Freitag in der Schweiz unterzeichnet werden. Danach soll dann auch die Straße von Hormuz wieder geöffnet werden. Schwere Krawalle bei Protesten in Genf gegen den G7-Gipfel, der heute im rund 50 Kilometer entfernten Evian in Frankreich startet. Am Abend hatte eine Gruppe von hunderten Vermummten randaliert, Schaufenster eingeschlagen und ein Auto und Müllcontainer in Brand gesetzt. Die Polizei reagierte unter anderem mit Tränengas. Die große Mehrheit der rund 20.000 Demonstranten protestierte laut Behörden aber friedlich. Frischer Wind im Rathaus in Reinhardshagen im Kreis Kassel. Nach 18 Jahren gibt es eine neue Bürgermeisterin, Corinna Fiege-Borchert von der Unabhängigen Wählergemeinschaft. Fast 55% der Stimmen haben ihr den Sieg eingebracht. Der bisherige Bürgermeister Fried Detmar war nicht noch einmal angetreten.
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1: Torfestival zum WM-Auftakt für die deutsche Fußballnationalmannschaft. Die DFB-Elf hat in Houston ihr erstes Gruppenspiel gegen WM-Neuling Curaçao mit 7:1 gewonnen. Einer der Torschützen ist unser Frankfurter Nathaniel Brown. Er war bei Magenta TV nach dem Spiel sehr zufrieden.
3: Wir haben 7 Tore gemacht. Natürlich, das eine Tor war unnötig, aber es gehört dazu. Vielleicht hat uns das auch gut getan, dass wir dann einfach aufwachen. Und nach dem 1:1 haben wir sehr gut gemacht. Da bin ich auch stolz auf die Mannschaft, dass wir nicht den Kopf haben hängen lassen, sondern weitergemacht haben. Dann bis 2:1, 3:1 und dann haben wir sehr gut gespielt.
1: Außerdem trennten sich im Turnier in der Nacht Niederlande und Japan 2:2 und Elfenbeinküste Ecuador 1:0. Und wir schauen noch aufs FFH-Wetter. Heute sind noch Wolken unterwegs. Im Norden kann es auch mal regnen. Im Süden ist es später dann sonniger und bleibt auch trocken. Die Temperaturen 18 bis 24 Grad. Und auch morgen bleibt es noch eher durchwachsen. Aber ab Mittwoch wird es dann wieder richtig schön warm.
4: 2 Minuten vor 6, der Blick auf die Straßen. Es ist alles frei. Gute Fahrt.
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4: Hoffentlich gut geht's rein in die neue Woche. Guten

0: beruhigendes Gefühl, oder? Zu wissen, dass wir gut in die WM gestartet sind. 7:1 gegen Curaçao, da gibt's nicht viel zu meckern. Der zweithöchste Auftaktsieg in der deutschen WM-Geschichte. Ja, der ein oder andere wird sich über dieses eine Gegentor stören, aber ganz ehrlich, ich habe mich für die auch gefreut, für die Truppe. Die haben so einen Spaß gehabt, dafür die war das so ein Riesending, da gestern zum ersten Mal in der Geschichte bei der WM dabei gewesen zu sein. Zum ersten Mal zumindest das erste Spiel und dann auch noch ein Tor zu schießen, das ist doch top. Sind doch alle glücklich gewesen, oder? Und damit rüber zu ihr.
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2: Für mich noch einen Kaffee, Anke.
3: Mit oder mit? Oh, nee, nicht die schon wieder.
4: Was sind das denn für Hayopais?
3: Das ist ein Autokorso von den Kyras. Wie nennen die sich eigentlich? Kyrasaurianer? Kyrasaurier? Oder Kyrasäue?
4: Aber die haben doch gestern verloren.
3: Die waren eben schon hier tanken. Die feiern, dass die Niederlage nur einstellig war.
4: Hierher. Die sind doch von einem komplett anderen Planeten aus einem unbekannten Paralleluniversum.
3: Die meisten von denen sind wie bei der Nationalelf Holländer.
4: Sag ich doch.
3: Ach so.
5: Einmal die drei und darf ich jetzt die Hymne singen?
4: Hä?
3: Wer nach dem Tanken die deutsche Nationalhymne singt, bekommt einen Kaffee gratis.
4: Passender wäre hier ja wohl Money for Nothing.
5: Also unser nächster Gegner, die Elfenbeinküste, gehört übrigens zu den größten Kakaoproduzenten der Welt.
3: Dann halt ich aber bei dem Spiel zu denen.
4: Anke?
3: Ja, was denn? Ich lieb nur mal Schokolade mehr als Kartoffeln.
4: Dass du einen Funken Ehre im Leib hast, ist ja wie eine Tafelritter Sport.
3: Hä?
4: Kannst du knicken.
3: Oh, 67.300.

2000, Underdog Project und Summer Jam. Davor gucken wir kurz aufs Wetter. Heute Vormittag teilweise fantastischer Sonnenaufgang gewesen, aber jetzt schieben sich da richtig fette Wolken dazwischen und dann haben wir auch erstmal nur Wolken. Heute Nachmittag lockert es dann wieder ein bisschen auf, dann kommt ja auch die Sonne besser durch. Bei Temperaturen heute bis maximal, muss ich nochmal gerade hier gucken, wo sind denn hier die Temperaturen? Heute maximal 22 Grad. So, jetzt haben wir es. Auf den Straßen ist alles frei. Gute Fahrt. Wo muss ich denn hier gucken?

0: Montag früh in einer besonderen Woche hier im FH-Fahrland, 16 nach 6, guten Morgen. 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Wie fantastisch wäre denn das? 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Fantastisch. Kamrat, der am Samstag auch bei Just White hier auf der Bühne stehen wird bei uns, fühlt das mit dem Dixie-Klo so richtig, hat er mir im Interview erzählt.
1: Die Toilette ist das Ding, vor allem auch ohne Schlange stehen, einfach nur schnell rüber und wieder auf seinen Platz kommen. Das wäre schon ein Traum.
0: Das wäre nicht nur ein Traum, das wird auch ein Traum. 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Ausgelost wird bei Evren heute Nachmittag und dann gibt's auch schon das nächste Ticket Plus. Vielleicht hat's was mit dem zu tun, die gleich kommen. Ofenback und Overdrive.
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0: ist geil oder eben nicht. Lemon Tree noch vor halb für euch.
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7: Viele Verletzte nach Unfall in Mainz. USA und Iran, Abkommen steht wohl. Das Wetter, Sonne und Wolken im Wechsel.
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7: Ich bin Maike Stolz, guten Morgen. Ein riesiges Trümmerfeld und 10 Verletzte, sagte uns die Polizei. Das ist die Bilanz nach einem Unfall in Mainz-Mombach am Abend. Ein Mann wurde unter einem umgekippten Transporter eingeklemmt. FFH-Reporterin Simone Gutbellet.
8: Es krachte am Abend an der Kreuzung Erzberger und Obere Kreuzstraße und zwar heftig. Als die Einsatzkräfte ankommen, stehen 3 schwer beschädigte Fahrzeuge auf der Straße. Überall liegen Trümmer, dazwischen stehen Menschen. Ein Transporter war umgekippt, ein Mann darunter eingeklemmt. Ersthelfer hätten ihn schon befreit und erste Hilfe geleistet, sagt die Feuerwehr. Ein 39-Jähriger wurde laut Polizei festgenommen. Er hat den Unfall möglicherweise verursacht. Details sind aber noch nicht klar.
7: Wochenlang wurde verhandelt, jetzt wohl der Durchbruch. Die USA und der Iran haben sich auf ein Friedensabkommen geeinigt. Das bestätigten neben dem Vermittler Pakistan auch die Regierungen der USA und des Irans. FFH-Reporterin Tina Eck.
9: Wichtige Punkte waren in letzter Minute gelöst worden, darunter die sofortige Aufhebung der US-Seeblockade und ein Ende aller Kriegshandlungen auch im Libanon. Unterzeichnet werden soll das Abkommen Ende der Woche in der Schweiz und dann erst wird die Straße von Hormuz geöffnet, dann erst ist der Deal offiziell besiegelt. Umsetzung und Kontrolle der Einhaltung werden dann kompliziert, denn die USA und der Iran verhandeln nach wie vor nicht direkt.
7: Ein Tor nach dem anderen bei der Fußball-WM für die deutsche Nationalmannschaft. Die DFB-Elf hat mit 7:1 am Abend gegen Curaçao gewonnen. Einer der Torschützen ist unser Frankfurter Nathaniel Brown. Außerdem trennten sich im Turnier in der Nacht Niederlande und Japan 2:2, Elfenbeinküste Ecuador 1:0 und Schweden Tunesien 5:1. Und jetzt schalten wir in die einzelnen hessischen Regionen.
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10: Ich bin Yannick Schick in Hanau. Schnell die Karte an den Automaten halten und so einen Parkschein ziehen. Ja, geht easy, aber die Polizei sagt, Vorsicht, ihr könnt viel Geld verlieren. Sprecher Thomas Leipold.
11: Das Fiese daran ist, dass man das eigentlich gar nicht erkennen kann. Und wer da nicht genau hinschaut, der hat da so gut wie keine Chance.
10: Ja, gerade sind Betrüger unterwegs, die Kartenlesegeräte am Parkscheinautomaten anbringen und so an die Daten kommen. Eine Frau hat am Hanauer Hauptbahnhof auf die Art 1.400 Euro verloren. Was kann man dagegen tun?
11: Entweder mit Münzgeld bezahlen oder mit dem Smartphone, da die zusätzliche Sicherungsmechanismen verwenden.
10: Ja, und wenn ihr einen manipulierten Automaten entdeckt, bitte sofort der Polizei Bescheid sagen.
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7: Das Wetter im FFH-Land. Heute gibt es Sonne und Wolken im Wechsel. Im Norden kann es auch mal einen Schauer geben. Im Süden ist es aber sonniger und es bleibt trocken. Die Temperaturen klettern nachher auf 18 bis 24 Grad. Auch morgen bleibt es noch eher durchwachsen. Ab Mittwoch wird es dann wieder richtig schön warm bis 30 Grad.
12: Noch ist es ziemlich chillig auf den Straßen. Es ist nämlich alles frei. Gute Fahrt, wenn ihr jetzt schon unterwegs seid.
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12: Musik von Fool's Garden jetzt, wie versprochen.

0: So, wie war hier zu lesen? Houston, wir haben kein Problem, stand jetzt.
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0: War doch echt ordentlich, oder? Gestern 7:1 Sieg der deutschen Mannschaft gegen Curaçao. Klar, ja, musste natürlich gewinnen, das Spiel. Aber bei den Fans beim FFH Public Viewing im Kletterwald im Deutsche Bank Park hat das schon für gut Euphorie gesorgt.
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3: Bei so einem 7:1 sagt jeder, ja, muss ja so. Von daher, ich bin damit zufrieden, meine Freunde auch. Wir sind gut gelaunt. Wir hoffen auf mehr.
4: Ist natürlich immer ein bisschen mehr drin, vor allem in der Verteidigung. Aber insgesamt schon sehr zufrieden, ja.
5: Sommermärchen neu aufgelegt. Ich sage, dieses Jahr Deutschland-Weltmeister.
6: Ich habe anfangs getippt, dass wir mindestens im Viertelfinale kommen. Jetzt bin ich mir sicher, das Finale ist auf jeden Fall drin.
5: Wir werden auf jeden Fall Weltmeister.
0: Das klingt doch schon mal nicht schlecht. Ja, bis dahin ist noch ein langer Weg zu gehen, aber der Anfang ist auf jeden Fall gemacht. Spannender als das 7:1 fand ich, war ja das, was nach dem Abpfiff noch los war. Jürgen Klopp hatte ja unfreiwillig für einen schönen Nebenschauplatz gesorgt. Der ist ja gerade WM-Experte bei Magenta TV und hat live im Fernsehen vor ein paar Tagen so ein bisschen flapsig gesagt, ja, Julian Nagelsmann mache noch die Aufstellung beim DFB-Team. Das hat für Schlagzeilen gesorgt, weil natürlich auch brisant ist, dass sich ja sehr viele Fans Kloppo auch als nächsten Bundestrainer wünschen. Und gestern nach dem Spiel der deutschen Mannschaft hat er sich vor laufender Kamera bei Julian Nagelsmann, bei unserem noch Bundestrainer, entschuldigt.
2: Das Unwort meines Jahres habe ich bereits gebunden, das ist noch. Ich hätte mir dafür aufs Maul hauen können, aber es war schon zu spät und ich war im Fernsehen. Dass dieses flapsig rausgerutscht hat, gar keine Relevanz. Hoffe ich, dass es alle da draußen bestehen. Was ich festgestellt habe, ich werde übermorgen 59 und bin immer noch dämlich. Aber es ist einfach passiert.
0: Ja, Herr Kloppo, aber Nagelsmann hat daraufhin gar nichts gesagt. Also war bestimmt auch ein bisschen angefressen gewesen. Naja, jetzt kann Fußball Deutschland kurz durchatmen, auch was die Spiele angeht, weil unser nächstes ist erst am Samstag, 22 Uhr. Dann wartet mit der Elfenbeinküste der nächste Gegner auf unsere Mannschaft auf dem Weg ins Finale? Fragezeichen.
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0: 24 Grad heute, guten Morgen um 6:45 und die Sonne, die jetzt vereinzelt noch scheint, wird dann verdeckt von ziemlich fetten Wolken, vereinzelt auch ein bisschen Regen, der damit runterkommt, aber ansonsten ist es heute ein eher grauer Tag, bevor es die nächsten Tage dann insgesamt ein bisschen besser wird. Was ist auf den Straßen los in der Verkehrszentrale Deutschland? Auch heute Morgen für euch, FH-Staupilot Nils Grunwald.
1: Voll wird's auf der A5 Kassel-Frankfurt, denn zwischen Friedberg und dem Bad Homburger Kreuz hat es einen Auffahrunfall auf den beiden linken Spuren gegeben. 2 Kilometer staut sich's und gerade kommt rein, Achtung, auf der A3 Frankfurt-Köln zwischen Limburg-Nord und Dietz ein Kanister auf der Fahrbahn.
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0: Hab ich ja jahrelang gedacht, ne? Der Typ klingt wie Seal, der da singt. Hat wiederum noch ein paar Jahre mehr gedauert, bis ich gecheckt habe, es ist Seal, der da singt. Klingt nicht nur wie Seal, ist auch Seal. Killer läuft noch vor 7.
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7: Geschmolzene Straße in Zell wird erneuert. Deutschland startet torreich in die WM. Das Wetter nachher bis 24 Grad.
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7: Ich bin Maike Stolz. Guten Morgen. Eine Straße im Odenwald schmilzt einfach weg. Ab heute wird die wichtige Umleitungsstrecke der gesperrten B45 bei Bad Königzell neu gemacht. Da war bei der Hitze rund um Pfingsten der Straßenbelag geschmolzen und die wichtige Strecke ist deshalb seitdem dicht. FFH-Reporter Benjamin May.
8: Gut 4 Zentimeter werden von der Fahrbahn abgefräst, eine neue Decke kommt drauf und die soll halten. Noch vor Beginn der Sommerferien, also in 2 Wochen, soll alles fertig sein, das sagt Hessen Mobil. Die Ortsdurchfahrt von Zell dient als direkte Umfahrung der gesperrten B45-Brücke. Dort. Aber seit Ende Mai ist die Straße dicht, weil die Asphaltabdeckung die Sommertemperatur nicht ausgehalten hat. Total nervig für Anwohner und Pendler. Bürgermeister Hofferbert ist froh und hofft, dass die Straße in Zukunft heil bleibt.
7: Die USA und der Iran haben sich auf ein Friedensabkommen geeinigt nach wochenlangen Verhandlungen. Das haben neben dem Vermittler Pakistan auch die Regierungen der USA und des Irans bestätigt. Das Abkommen soll am Freitag in der Schweiz unterzeichnet werden. Danach soll dann auch die für den Handel wichtige Straße von Hormuz wieder geöffnet werden. Schwere Krawalle bei Protesten in Genf gegen den G7-Gipfel, der heute im rund 50 Kilometer entfernten Evian in Frankreich startet. Am Abend hatte eine Gruppe von hunderten Vermummten randaliert, Schaufenster eingeschlagen und ein Auto und Müllcontainer in Brand gesetzt. Die Polizei reagierte unter anderem mit Tränengas. Die große Mehrheit der rund 20.000 Demonstranten protestierte laut Behörden aber friedlich. Frischer Wind im Rathaus in Reinhardshagen im Kreis Kassel. Nach 18 Jahren gibt es eine neue Bürgermeisterin, Corinna Fiege-Borchert von der Unabhängigen Wählergemeinschaft. Fast 55% der Stimmen haben ihr den Sieg eingebracht. Der bisherige Bürgermeister Fried Detmar war nicht noch einmal angetreten. Glasklarer Sieg für die deutsche Fußballnationalmannschaft zum Start in die Weltmeisterschaft. Die DFB-Auswahl hat am Abend in Houston gegen Außenseiter Curaçao mit 7:1 gewonnen. Die Fans beim Public Viewing am Deutsche Bank Park waren happy.
9: Top-Spiel.
10: Bei so einem 7:1 sagt jeder, ja, muss ja so. Von daher, ich bin damit zufrieden, meine Freunde auch. Wir sind gut gelaunt. Wir hoffen auf mehr.
11: Ist natürlich immer ein bisschen mehr drin, vor allem in der Verteidigung. Aber insgesamt schon sehr zufrieden, ja.
12: Sommermärchen neu aufgelegt. Ich sage, dieses Jahr Deutschland Weltmeister.
13: Ich habe anfangs getippt, dass wir mindestens im Viertelfinale kommen. Jetzt bin ich mir sicher, das Finale ist auf jeden Fall drin.
12: Wir werden auf jeden Fall Weltmeister.
7: Außerdem trennten sich die weiteren deutschen Gruppengegner Elfenbeinküste Ecuador 1:0. Samstag geht es für Deutschland gegen die Elfenbeinküste weiter. Heute noch freundlich im FFH-Land, dann wird es ein bisschen durchwachsener in der Nacht, ziehen von Westen Wolken auf, stellenweise leichter Regen. Morgen wird es bewölkt, auch nochmal Regen und Gewitter und dann wird es aber schon wärmer am Mittwoch bis 30 Grad.
0: 7:02, der Blick auf die Straßen in der Verkehrszentrale Deutschland. Wir kommen genau richtig, FFH-Staupilot Nils Grunwald.
14: So sieht's aus. Denn Achtung, im Landkreis Hersfeld-Rotenburg zwischen Oberellenbach und Sterkelshausen laufen immer mal wieder 4 Rinder über die Fahrbahn. Bitte fahrt in beiden Richtungen vorsichtig. Die A5 Kassel-Frankfurt zwischen Friedberg und dem Bad Homburger Kreuz 3 Kilometer Stau wegen eines Auffahrunfalls. Die beiden linken Spuren sind blockiert. Das wird weiter mehr werden. Die A643 Mainz Richtung Wiesbaden zwischen dem Dreieck Mainz und dem Schirschener Kreuz stockt der Verkehr, plant 10 Minuten mehr Zeit ein und deswegen staut sich's auch auf der A60. Die B43a Hanau Richtung Dieburg noch zwischen Hanau-Wolfgang und Hanau-Hafen. 3 Kilometer Stau wegen eines Unfalls auf der linken Spur.
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0: Eine Minute vor sieben haben wir es. Guten Morgen.

0: Morgen, hier ist FFH um 7:05. Ist denn schon Weihnachten, habe ich mich gefragt, letzte Woche hier auf dem FFH-Parkplatz. Da waren plötzlich ganz viele schimmernde Lametta-Streifen in den Bäumen. Sieht sehr schön aus. Allerdings habe ich mir sagen lassen, es ist nicht die nächste Weihnachtsaktion oder Deko, sondern es geht darum, dass die Vögel aufhören sollen, die Autos bei uns hier bei FFH voll zu kacken. Hausmeister Klaus, du hast die Dinger aufgehängt, gell?
1: Der Hintergrund ist natürlich der, dass die Tauben regelmäßig unsere Poolfahrzeuge und auch andere Fahrzeuge, die da parken, verschönern.
0: Ja.
1: Und entsprechend haben wir halt Lametta und sonstige Reflektoren aufgehängt, die auch meiner Meinung nach bis gestern noch ganz gut funktioniert haben. Mhm. Mittlerweile haben sich die lieben Tauben aber dran gewöhnt, dass es Lametta da hängt.
0: Okay, also das bringt nichts mehr. Was hilft denn bei euch? Was macht ihr gegen Tauben oder Vögel, damit das Auto sauber bleibt? Weil sonst musst du ja im Moment irgendwie alle 2 Tage in die Waschanlage fahren. Ist ja auch wieder nicht gut. Habt ihr irgendwie eine Vogelscheuche am Auto stehen? Eine täuschend echte Attrappe oder irgendwelche Geräuschedinger gibt es doch, glaube ich, auch, ne? Also wir hier von FFH wären sehr dankbar für eure Tipps gegen Tauben oder Vögel, die in den Bäumen über den Autos sitzen. Ruft mich bitte an der 069 19 72 5.
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0: tun mit sommerlicher Musik. Break My Stride hier bei FFH, gleich 7:15. Sommerlich ist schon ein ganz gutes Stichwort. Temperaturen heute bis 24 Grad maximal. Wir haben heute noch ein bisschen Sonne am Vormittag, dann kommen mehr dicke Wolken mit vereinzelt auch ein bisschen Regen. Und die nächsten Tage geht es aber sowas von hoch mit den Temperaturen und leider auch mit dem Drückenden. Also dann kann es ordentlich krachen und auch Unwetter geben. Soweit sind wir aber nicht. Noch nicht auf jeden Fall. Gucken wir erstmal auf die Straßen zu FFH-Staupilot Nils Grunwald.
1: Ja, 25 Minuten mehr Zeit braucht ihr gerade auf der A5 Kassel-Frankfurt zwischen dem Rastorf-Wetterau und dem Bad Homburger Kreuz. Grund war der Unfall auf den beiden Linksspuren, aber die Fahrzeuge sind jetzt ganz nach rechts rübergerollt worden. Feuerwehr und Krankenwagen sind auch weg. Es wird also langsam besser. 5 Kilometer staut sich's.
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0: Montagmorgen, Kollege Scherer hat Urlaub, aber alleine bin ich nicht.
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0: Passend zur WM könnt ihr gerne nochmal mitraten, wer mich da neulich ganz anonym angerufen hat. Wir starten mal. Guten Morgen, lieber Promi, lieber Unbekannter.
2: Hallo, guten Morgen.
0: Bist du ein Fernsehgesicht?
2: Nein.
0: Also das heißt, man hat dich schon mal im Fernsehen gesehen?
2: Mehrfach.
0: Mehrfach. Bist du ein Künstler im weitesten Sinne?
2: Gerne auch im engeren Sinne, ja.
0: Auch im engeren Sinne. Du singst?
2: Ja.
0: Okay. Verdienst du auch mit Singen dein Geld?
2: Ja.
0: Kennt man dich schon so aus den 90ern?
2: Ja, auch.
0: Oho, also fing schon deine Karriere sozusagen da an?
2: Nicht direkt, nein.
0: Nicht, also schon früher, nein?
2: Doch.
0: Ehrlich?
2: Ja.
0: Oh, so, also was heißt so? dünnes Eis. So alt in Anführungszeichen klingst du gar nicht. Aber du kannst ja auch in jungen Jahren schon angefangen haben, wer weiß es schon. Singst du in einer Band oder kennt man dich alleine?
2: Man kennt mich alleine.
0: Ja, okay, du klingst irgendwie so süddeutschlandmäßig.
2: Ja, richtig.
0: Boah, ey. Überlege jetzt, wen kenne ich aus Süddeutschland eigentlich? Nur die Fantastischen Vier.
2: Oh, da gibt's schon noch mehr.
0: Deine Stimme kommt mir auch irgendwo bekannt vor. Ich habe nur... Bist du jemand, dessen Musik auch irgendwie so auf Partys oder auf Faschingssitzungen gespielt wird, wo die Leute drauf abgehen?
2: Ständig. Und die rasten
0: ständig.
2: Aus. Die rasten aus. Regelmäßig.
0: Die rasten aus. Du musst ja auf jeden Fall Hymnen abgeliefert haben.
2: Richtig. Gutes Stichwort.
0: Okay, ich habe eine Idee. Es könnte jetzt unangenehm werden, weil du bist ja dann jetzt schon eine große Nummer. Hast du auch was mit der, also im weitesten Sinne, deine Musik mit der deutschen Fußballnationalmannschaft zu tun?
2: Ja.
0: Okay, das heißt, du bist der Papa in Anführungszeichen von Major Tom.
2: Ja.
0: Peter Schilling ist bei uns. Guten Morgen.
2: Guten Morgen und vielen Dank.
0: Er sorgt bei uns für das völlig losgelöst Gefühl, vor allem auch jetzt wieder, wenn natürlich unsere Nationalmannschaft bei der WM, so wie gestern, einfach 7 Tore schießt und wir 7-mal die Nummer hören im Fernsehen, also aus dem Stadion heraus. Ja. Wir haben natürlich auch über den zweiten Durchbruch des Hits gesprochen mit Peter Schilling. Das hört ihr um 7:45 hier bei FFH.

0: Katy Perry, Band Aids und Robbie Williams geht's gleich weiter. Rock DJ noch vor 7:30.
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7: Unfall in Mainz, Mann unter Transporter. USA und Iran einigen sich auf Abkommen. Das Wetter, Sonne und Wolken im Wechsel.
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7: Ich bin Maike Stolz, guten Morgen. Ein riesiges Trümmerfeld und 10 Verletzte, sagt uns die Polizei. Das ist die Bilanz nach einem Unfall in Mainz-Mombach am Abend. Ein Mann wurde unter einem umgekippten Transporter eingeklemmt. FFH-Reporterin Simone Gutberlitz.
8: Es krachte am Abend an der Kreuzung Erzberger und Obere Kreuzstraße und zwar heftig. Als die Einsatzkräfte ankommen, stehen 3 schwer beschädigte Fahrzeuge auf der Straße. Überall liegen Trümmer, dazwischen stehen Menschen. Ein Transporter war umgekippt, ein Mann darunter eingeklemmt. Ersthelfer hätten ihn schon befreit und erst Hilfe geleistet, sagt die Feuerwehr. Ein 39-Jähriger wurde laut Polizei festgenommen. Er hat den Unfall möglicherweise verursacht. Details sind aber noch nicht klar.
7: Wochenlang wurde verhandelt, jetzt der Durchbruch. Die USA und der Iran haben sich auf ein Friedensabkommen geeinigt. Das bestätigten neben dem Vermittler Pakistan auch die Regierungen der USA und des Irans. FFH-Reporterin Tina Eck.
9: Wichtige Punkte waren in letzter Minute gelöst worden, darunter die sofortige Aufhebung der US-Seeblockade und ein Ende aller Kriegshandlungen auch im Libanon. Unterzeichnet werden soll das Abkommen Ende der Woche in der Schweiz und dann erst wird die Straße von Hormuz geöffnet, dann erst ist der Deal offiziell besiegelt. Umsetzung und Kontrolle der Einhaltung werden dann kompliziert, denn die USA und der Iran verhandeln nach wie vor nicht direkt.
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7: Ein Tor nach dem anderen bei der Fußball-WM für die deutsche Nationalmannschaft. Die DFB-11 hat ihr erstes Spiel gegen Curaçao am Abend mit 7:1 gewonnen. Einer der Torschützen ist unser Frankfurter Nathaniel Brown. Außerdem trennten sich die weiteren deutschen Gruppengegner Elfenbeinküste und Ecuador 1:0. Samstag geht es für Deutschland gegen die Elfenbeinküste weiter. Und jetzt schalten wir in die einzelnen hessischen Regionen.
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10: Ich bin Yannick Schick in Frankfurt und jetzt scheint die WM-Stimmung bei uns angekommen zu sein.
11: Sommermärchen neu aufgelegt. Ich sage, dieses Jahr Deutscher Weltmeister?
10: Ja, tausende Fans haben am Abend hier den 7:1 Auftaktsieg der deutschen Mannschaft gegen Curaçao gefeiert. Beim Public Viewing am Deutsche Bank Park, präsentiert von FFH. Es war restlos ausverkauft und die Stimmung berauschend.
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13: Ich habe anfangs getippt, dass wir mindestens im Viertelfinale kommen. Jetzt bin ich mir sicher, das Finale ist auf jeden Fall drin.
10: Ja, ein paar Schritte sind es noch bis dahin. Am Samstagabend geht's für die DFB-Elf gegen die Elfenbeinküste weiter. Gibt noch Karten fürs Public Viewing und das lohnt sich, denn klar ist ja seit gestern.
13: Wir werden auf jeden Fall Weltmeister.
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7: Und wir schauen noch aufs FFH-Wetter. Heute Morgen wechselnd bewölkt. Im Norden gibt es vereinzelt Regen, im Süden bleibt es trocken und sonnig. Später wird es auch mild, 18 bis 24 Grad. In der Nacht ziehen Schauer auf, auch einzelne Gewitter sind möglich. Und auch morgen bleibt es dann noch eher durchwachsen. Ab Mittwoch wird es dann wieder richtig warm, bis 30 Grad.
0: Für uns live in der Verkehrszentrale Deutschland jetzt FFH-Staupilot Nils Grunwald.
14: Die A5 Kassel-Frankfurt zwischen dem Rasthof-Wetterau und dem Bad Homburger Kreuz. 5 Kilometer Stau in einem Auffahrunfall auf der rechten Spur. Ihr braucht 25 Minuten länger. Die A643 Mainz Richtung Wiesbaden zwischen dem Dreieck Mainz und dem Schiersteiner Kreuz stockt der Verkehr. Ihr braucht 10 Minuten mehr Zeit und dadurch staut sich es auch bis auf die A60. Und die B43A Hanau Richtung Dieburg zwischen dem Hanauer Kreuz und Hanau-Hafen. 5 Kilometer Stau inzwischen wegen des Unfalls auf der linken Spur. Plant auch hier 25 Minuten mehr Zeit ein und fahrt am besten am Hanauer Kreuz über die A45.
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0: oft, so wie gestern. 7-mal im Stadion in Houston bei der deutschen Fußballnationalmannschaft. Das ist nämlich die offizielle Torhymne. Bei der Fußball-Europameisterschaft vor 2 Jahren ist der Song ja quasi nochmal komplett durch die Decke gegangen. Der Vater des Erfolgs ist Peter Schilling. Ich habe ihn erraten bei Die Promis rufen an. War gar nicht so leicht, weil es natürlich auch nicht meine Zeit war damals. Und danach haben wir natürlich auch nochmal über den alten bzw. neuen Song und den Durchbruch 2.0 gesprochen.
1: Es ist natürlich klar, dass die Hymne der deutschen Nationalmannschaften, also 17, 19 der Damen und der Herren, natürlich Major Tom ist und dass man da nicht, dass das nicht spurlos an mir vorbeigeht und an dem Song, ist ja fast schon logisch.
0: Ja, das stimmt. Wir haben aber auch schon mal telefoniert damals vor 2 Jahren. Vielleicht kenne ich auch deswegen deine Stimme noch. Ja, gar nicht, ich war das. haben darüber gesprochen, als der Hype so losging. Und jetzt 2 Jahre später, wie war dieses Jahr 2024 für dich?
1: Es war ein sehr schönes Jahr, natürlich. Ich messe aber nicht alles am Erfolg, sondern auch an meiner persönlichen Vita. Wie ging es mir in dem Jahr? Was ist passiert? Wenn natürlich so etwas wie die EM passiert, dann ist das immer ein wunderschönes Ereignis, vor allem. Und das ist das Tolle, das kam ja aus der Fankultur heraus. Das ist jetzt nicht irgendwie eine Marketing-Idee gewesen, sondern die Fans wollten...
0: Haben es gefordert, ne?
1: Genau, und der DFB hat es aufgenommen, diesen Ruf der Fans. Ist dem Ruf gefolgt und ich bin dem auch gefolgt. Und am Ende hat irgendwann jemand mal auf Play gedrückt im Stadion und dann ging's los. Und das ist eine wunderbare Ehre für mich, die Hymne der deutschen Nationalmannschaften geschrieben zu haben. Ich bin super dankbar und demütig, was mir so alles widerfährt. Ich habe mit 70 eine Zukunft, wer kann das schon sagen?
0: Das klingt doch auf jeden Fall toll. Peter Schilling. Und jetzt singt er natürlich hier bei Hitradio FFH und indirekt auch ein bisschen fürs DFB-Team in den USA nach dem tollen Sieg da gestern, nach dem Auftaktsieg gegen Curaçao. Major Tom. Guten Morgen, Hessen.

0: Herzen. Heute maximal 24 Grad und im Laufe des Tages auch ein bisschen Sonne. Auf den Straßen gibt es erstmal eine aktuelle Meldung von FFH-Staupilot Nils Kronwald.
1: Achtung auf der A671 Wiesbaden Richtung Mainz. Zwischen Wiesbaden am Möhneburg und Mainz-Kastel liegt ein Müllsack auf der Fahrbahn. Bitte passt hier auf. Und dann noch die A67 Mannheim-Darmstadt. Zwischen Gernsheim und Funkstadt 3 Kilometer Stau wegen eines Unfalls auf der linken Spur.
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Vanilli geht's gleich weiter. So ein cooler Song immer noch, Girl, You Know It's True.

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6: Geschmolzene Straße in Zell wird erneuert. Deutschland startet mit vielen Toren in die WM. Das Wetter nachher bis 24 Grad.
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6: Ich bin Maike Stolz. Guten Morgen. Eine Straße im Odenwald schmilzt an Pfingsten in der Sonne einfach weg. Es ist ausgerechnet die wichtige Umleitungsstrecke für die gesperrte B45-Brücke bei Bad Königzell. Ab heute wird sie neu gemacht. FFH-Reporter Benjamin May.
7: Gut 4 Zentimeter werden von der Fahrbahn abgefräst. Eine neue Decke kommt drauf und die soll halten. Noch vor Beginn der Sommerferien, also in 2 Wochen, soll alles fertig sein. Das sagt Hessen Mobil. Die Ortsdurchfahrt von Zell dient als direkte Umfahrung der gesperrten B45-Brücke dort. Aber seit Ende Mai ist die Straße dicht, weil die Asphaltabdeckung die Sommertemperaturen nicht ausgehalten hat. Total nervig für Anwohner und Pendler. Bürgermeister Hofferbert ist froh und hofft, dass die Straße in Zukunft heil bleibt.
6: Die USA und der Iran haben sich auf ein Friedensabkommen geeinigt, nach wochenlangen Verhandlungen. Das haben neben dem Vermittler Pakistan auch die Regierungen der USA und des Irans bestätigt. Das Abkommen soll am Freitag in der Schweiz unterzeichnet werden. Danach soll dann auch die für den Handel wichtige Straße von Hormuz wieder geöffnet werden. Gipfeltreffen der 7 wichtigsten westlichen Industrienationen. Die Staats- und Regierungschefs, unter ihnen auch Kanzler Merz, treffen sich ab heute in der französischen Stadt Evian. Weil Frankreich Proteste verboten hatte, kamen tausende G7-Gegner in die nahe Schweizer Grenzstadt Genf. Hier kam es zu Ausschreitungen. Dank eines aufmerksamen Zeugen ist in Offenbach ein Apothekeneinbruch schiefgegangen. Er hatte laut Polizei beobachtet, wie 2 junge Männer in der Nacht ein Fenster aufhebelten und sich Medikamente im Wert von mehreren tausend Euro schnappten. Als sie auf einem E-Scooter flüchteten, alarmierte er die Polizei und folgte den Tätern. Vom Verfolger überrascht, ließen die Diebe ihre Beute fallen, konnten aber fliehen.
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6: Tor-Festival zum WM-Auftakt für die deutsche Fußballnationalmannschaft. Die DFB-Auswahl hat in Houston ihr erstes Gruppenspiel gegen WM-Neuling Curaçao mit 7:1 gewonnen. Einer der Torschützen ist unser Frankfurter Nathaniel Brown. Er war bei Magenta TV nach dem Spiel sehr zufrieden.
8: Wir haben 7 Tore gemacht. Natürlich, das eine Tor war unnötig, aber es gehört dazu. Vielleicht hat uns das auch gut getan, dass wir dann einfach aufwachen. Und nach dem 1:1 haben wir sehr gut gemacht. Da bin ich auch stolz auf die Mannschaft, dass wir nicht den Kopf haben hängen lassen, sondern weitergemacht haben. Dann ist 2:1, 3:1 und dann haben wir sehr gut gespielt.
6: Und das Wetter im FFH-Land. Heute gibt es Sonne und Wolken im Wechsel. Im Norden kann es auch mal einen Schauer geben. Im Süden ist es sonniger und es bleibt trocken. Die Temperaturen klettern nachher auf 18 bis 24 Grad. Und auch morgen bleibt es noch eher durchwachsen. Ab Mittwoch wird es dann aber wieder richtig warm bis 30 Grad.
9: Auf den Straßen ist einiges los. Der Überblick kommt jetzt von FFH-Staupilot Nils Grunwald.
10: Vor allem auf der A5 Kassel-Frankfurt zwischen dem Rasthof Wetterau und dem Bad Homburger Kreuz 6 Kilometer Stau. Die ursprüngliche Unfallstelle ist geräumt, allerdings in Höhe Friedberg noch ein weiterer Unfall in der Auffahrt. Hier braucht 25 Minuten länger. Die A66 Fulda-Hanau zwischen Gelnhausen-Ost und Gelnhausen-West 3 Kilometer Stau nach einem Unfall. Und die B43A Hanau-Dieburg zwischen dem Hanauer Kreuz und Hanau-Kleinauheim 6 Kilometer Stau. Die Unfallstelle hier ist geräumt. Hier braucht trotzdem noch 45 Minuten mehr Zeit. Fahrt am besten weiterhin am Hanauer Kreuz über die A45. Das waren die größten Staus. Alle Infos gibt's auch für eure Strecke in unserer FFH-App.
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9: Hi zusammen, schönen Montag!

0: 7:1 gegen Curaçao. Also da gibt es nicht viel zu meckern wahrscheinlich. Es war der zweithöchste Auftaktsieg in der deutschen WM-Geschichte gestern Abend. Ja, der ein oder andere wird sagen, das eine Gegentor war unnötig. Aber mich hat es irgendwie gefreut, weil Curaçao WM-Premiere gefeiert. Für die war das so ein besonderer Tag. Und dann haben die auch noch ein Tor geschossen. Die haben sich ja so gefreut. Irgendwie gab es doch fast nur Gewinner, wenn man es so sehen will, oder? Und damit rüber zu ihr.
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2: Für mich noch einen Kaffee, Anke.
3: Mit oder mit? Oh nee, nicht die schon wieder.
2: Was sind das denn für Hiopais?
3: Das ist ein Autokorso von den Kyras. Wie nennen die sich eigentlich? Kyrasaurianer? Kyrasaurier? Oder Kyrasäue?
2: Noch gestern verloren.
3: Die waren eben schon hier tanken. Die feiern, dass die Niederlage nur einstellig war.
2: Wie kommen die überhaupt hierher? Die sind doch von einem komplett anderen Planeten aus einem unbekannten Paralleluniversum.
3: Die meisten von denen sind wie bei der Nationalelf Holländer.
2: Sag ich doch.
3: Ach so.
4: Einmal die drei und darf ich jetzt die Hymne singen?
2: Hä?
3: Wer nach dem Tanken die deutsche Nationalhymne singt, bekommt einen Kaffee gratis.
2: Passen der wir hier ja wohl Money for Nothing.
4: Stimmt. Also unser nächster Gegner, die Elfenbeinküste, gehört übrigens zu den größten Kakaoproduzenten der Welt.
3: Dann halt ich aber bei dem Spiel zu denen.
2: Anke?
3: Ja, was denn? Ich lieb nur mal Schokolade mehr als Kartoffeln.
2: Dass du einen Funken Ehre im Leib hast, ist ja wie eine Tafelritter Sport.
3: Hä?
2: Kannst du knicken.
3: Macht 67.322 Euro, sammeln Sie Panini-Punkte, haben Sie eine FIFA-Card oder sind Sie im Ein-Rudi-Völler-Club?
2: Ein-Rudi-Völler.
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0: Fahrland, auch jetzt um 7:45, nachher maximal 24 Grad. Wolken, vereinzelt Nieselregen und ein bisschen Sonne, bevor es die nächsten Tage dann echt drückend und schwül und heiß wird. Was ist auf den Straßen los? FFH-Staupilot Nils Grunwald.
1: Ja, es liegt einiges rum. Achtung auf der A3 Köln-Frankfurt zwischen Niedernhausen und dem Wiesbadener Kreuz. Ein Metallteil auf der Fahrbahn. Und nochmal Achtung auf der A66 Wiesbaden-Frankfurt zwischen Wallau und dem Wiesbadener Kreuz. Ein Holzbalken auf der rechten Spur. Bitte fahrt besonders vorsichtig. Baby.

0: haben mit Baby Goodbye und gleich Kamrat. 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
9: Unfall in Mainz, Mann unter Transporter. USA und Iran einigen sich auf Abkommen. Das Wetter, viele Wolken bis 24 Grad.
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9: Ich bin Maike Stolz. Guten Morgen. Ein riesiges Trümmerfeld und 10 Verletzte, sagt uns die Polizei. Das ist die Bilanz nach einem Unfall in Mainz-Mombach am Abend. Ein Mann wurde unter einem umgekippten Transporter eingeklemmt und schwer verletzt. FFH-Reporterin Simone Gutwellet.
10: Es krachte am Abend an der Kreuzung Erzberger und Obere Kreuzstraße und zwar heftig. Als die Einsatzkräfte ankommen, stehen 3 schwer beschädigte Fahrzeuge auf der Straße. Überall liegen Trümmer, dazwischen stehen Menschen. Ein Transporter war umgekippt, ein Mann darunter eingeklemmt. Ersthelfer hätten ihn schon befreit und erste Hilfe geleistet, sagt die Feuerwehr. Ein 39-Jähriger wurde laut Polizei festgenommen. Er hat den Unfall möglicherweise verursacht. Details sind aber noch nicht klar.
9: Wochenlang wurde verhandelt, jetzt der Durchbruch. Die USA und der Iran haben sich auf ein Friedensabkommen geeinigt. Das bestätigten neben dem Vermittler Pakistan auch die Regierungen der USA und des Iran. FFH-Reporterin Tina Eck.
11: Wichtige Punkte waren in letzter Minute gelöst worden, darunter die sofortige Aufhebung der US-Seeblockade und ein Ende aller Kriegshandlungen auch im Libanon. Unterzeichnet werden soll das Abkommen Ende der Woche in der Schweiz und dann erst wird die Straße von Hormuz geöffnet, dann erst ist der Deal offiziell besiegelt. Umsetzung und Kontrolle der Einhaltung werden dann kompliziert, denn die USA und der Iran verhandeln nach wie vor nicht direkt.
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9: Ein Tor nach dem anderen bei der Fußball-WM für die deutsche Nationalmannschaft. Die DFB 11 hat ihr erstes Gruppenspiel gegen Curaçao am Abend mit 7:1 gewonnen. Einer der Torschützen ist unser Frankfurter Nathaniel Brown. Außerdem trennten sich die weiteren deutschen Gruppengegner Elfenbeinküste und Ecuador 1:0. Samstag geht es für Deutschland gegen die Elfenbeinküste weiter. Und jetzt schalten wir in die einzelnen hessischen Regionen.
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12: Ich bin Yannick Schick in Hanau. Schnell die Karte an den Automaten halten und so einen Parkschein ziehen. Ja, geht easy, aber die Polizei sagt, Vorsicht, ihr könnt viel Geld verlieren. Sprecher Thomas Leipold.
13: Das Fiese daran ist, dass man das eigentlich gar nicht erkennen kann. Und wer da nicht genau hinschaut, der hat da so gut wie keine Chance.
12: Ja, gerade sind Betrüger unterwegs, die Kartenlesegeräte am Parkscheinautomaten anbringen und so an die Daten kommen. Eine Frau hat am Hanauer Hauptbahnhof auf die Art 1.400 Euro verloren. Was kann kann man dagegen tun?
13: Entweder mit Münzgeld bezahlen oder mit dem Smartphone, da die zusätzliche Sicherungsmechanismen verwenden.
12: Ja, und wenn ihr einen manipulierten Automaten entdeckt, bitte sofort der Polizei Bescheid sagen.
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9: Und wir schauen noch aufs FFH-Wetter. Heute Morgen wechselnd bewölkt. Im Norden gibt es vereinzelt auch Regen. Im Süden bleibt es trocken und sonnig. Später wird es mild, 18 bis 24 Grad. Und in der Nacht, da ziehen dann noch mal Schauer auf, vereinzelt auch Gewitter. Auch morgen bleibt es noch eher durchwachsen. Ab Mittwoch wird es dann wieder richtig warm, bis 30 Grad.
6: Wir schalten live in die Verkehrszentrale Deutschland zu FFH-Staupilot Nils Grunwald.
14: Auf der A5 Kassel-Frankfurt zwischen dem Rasthof-Wetterau und Friedberg immer noch 6 Kilometer Stau nach dem Unfall in der Auffahrt. Friedberg plant eine halbe Stunde mehr Zeit ein. Die A60 Rüsselsheim-Mainz zwischen Mainz-Laubenheim und Mainz-Weisenau 2 Kilometer Stau wegen eines Unfalls. Und die A643 Mainz-Wiesbaden zwischen dem Dreieck Mainz und dem Schierschöner Kreuz. Stockender Verkehr, hier braucht ihr 10 Minuten mehr Zeit. Das waren die größten Staus. Alle Infos gibt's auch für eure Strecke in unserer FFH-App.
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6: Gleich 8:30. Schönen guten Morgen zu euch.

0: Viva zu lesen, Houston, wir haben kein Problem, Stand jetzt.
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0: Ah ja, alles gut, oder? 7:1 gegen Curaçao gestern. Ja, natürlich musst du das Spiel gewinnen. Und bei den Fans beim FFH Public Viewing, seinem Kletterwald im Deutsche Bank Park, hat der Sieg schon auch für gut Euphorie gesorgt.
2: Top-Spiel.
3: Bei so einem 7:1 sagt jeder, ja, muss ja so. Von daher, ich bin damit zufrieden, meine Freunde auch. Wir sind gut gelaunt. Wir hoffen auf mehr.
4: Ist natürlich immer ein bisschen mehr drin, vor allem in der Verteidigung. Aber insgesamt schon sehr zufrieden, ja.
5: Sommermärchen neu aufgelegt. Ich sage, dieses Jahr Deutschland Weltmeister.
6: Ich habe anfangs getippt, dass wir mindestens im Viertelfinale kommen. Jetzt bin ich mir sicher, das Finale ist auf jeden Fall drin.
3: Wir werden auf jeden Fall Weltmeister.
0: Ja, bis dahin ist es noch ein Moment, also noch ein langer Weg, aber der Anfang ist gemacht, da habt ihr ja auf jeden Fall recht. Ich finde ja, spannender als das 7:1 war das, was nach dem Abpfiff noch los war. Jürgen Klopp hatte für einen schönen Nebenschauplatz gesorgt die Tage. Der ist ja WM-Experte bei Magenta TV und hat da live im Fernsehen so rausgehauen, Julian Nagelsmann, also unser Bundestrainer, mache noch die Aufstellung beim DFB-Team. Noch. Ja, brisant ist an den Schlagzeilen ja natürlich auch, dass sich viele Fans eben Kloppo als nächsten Bundestrainer wünschen. Und so eine Aussage macht dann alle, inklusive Teamchef Rudi Völler, gestern irgendwie ein bisschen wuschelig. Und nach dem Spiel hat sich Kloppo dann bei Bundestrainer Nagelsmann für diesen unbedachten Spruch vor laufender Kamera entschuldigt.
7: Das Unwort meines Jahres habe ich bereits gebunden. Das ist noch... Ich hätte mir dafür aufs Maul hauen können, aber es war schon zu spät und ich war im Fernsehen. Dass dieses flapsig rausgerutscht hat, gar keine Relevanz. Hoffe ich, dass es alle da draußen bestehen. Was ich festgestellt habe, ich werde übermorgen 59 und bin immer noch dämlich. Aber es ist einfach passiert.
0: Typischer Kloppo-Spruch, ne? So, jetzt können wir aber mal alle durchatmen. Am Samstag 22 Uhr wartet dann mit der Elfenbeinküste der nächste Gegner auf die deutsche Fußballnationalmannschaft. Hier ist FFH. Guten Morgen. Yeah.

0: Schönen Montagmorgen, 8:45 im FFH-Land. Wir haben heute Vormittag viele dicke Wolken, im Norden ein bisschen Nieselregen auch, ansonsten trocken bei maximal 24 Grad mit ein bisschen Sonne. Und die nächsten Tage werden dann einfach nur mega heiß und mega drückend, leider. Das Update von den Straßen gibt's jetzt wie gewohnt live aus der Verkehrszentrale Deutschland von FFH-Staupilot Nils Grunwald.
1: Und das kommt von der A67 Darmstadt-Mannheim zwischen Funkstadt und Gernsheim. Gerade 2 Kilometer Stau. Grund ist eine Tagesbaustelle auf der rechten Spur.
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0: weiter mit Musik von Alex Warren, Fever Dream. Mega angesagt. Und dazu gibt's einen FFH Greatest Hit. Wir spielen Coolio und Gangsters Paradise. Bleibt dran, wir starten noch vor 9.
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11: Polizist nach Schüssen in Göttingen verletzt. Deutschland startet mit vielen Toren in die WM. Das Wetter im Norden auch mal Schauer.
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11: Ich bin Maike Stolz. Guten Morgen. Schüsse am Wochenende auf einen Polizisten in Göttingen. Der Schütze ist noch immer auf der Flucht. Die Polizei hat jetzt ein Hinweisportal im Internet eingerichtet. FFH-Reporter Olaf Brinkmann.
12: Am Samstagabend waren laut Polizei zwei Großfamilien in Göttingen in Streit geraten. Als Beamte eintreffen, fallen Schüsse. Ein Polizist wird schwer verletzt. Die Polizei geht davon aus, dass es private Handyvideos oder Fotos gibt und bittet darum, diese in dem Hinweisportal hochzuladen. Den Link gibt's bei ffh.de und in der App. Die Polizei sagt, die Ermittlungen laufen auf allen Ebenen. Und es werde viel Polizei in der Stadt sein. Nicht nur, um die Bürger zu schützen, sondern auch, um ihr Sicherheitsgefühl wieder zu stärken.
11: Die USA und der Iran haben sich auf ein Friedensabkommen geeinigt, nach wochenlangen Verhandlungen. Das haben neben dem Vermittler Pakistan auch die Regierungen der USA und des Irans bestätigt. Das Abkommen soll am Freitag in der Schweiz unterzeichnet werden. Danach soll dann auch die für den Handel wichtige Straße von Hormuz wieder geöffnet werden.
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11: Tor-Festival zum WM-Auftakt für die deutsche Fußballnationalmannschaft. Die DFB-Auswahl hat in Houston ihr erstes Gruppenspiel gegen WM-Neuling Curaçao mit 7:1 gewonnen. Einer der Torschützen ist unser Frankfurter Nathaniel Brown. FFH-Reporter Thomas Bremser.
13: 7:1, die deutschen Fans erinnern sich gerne an dieses Ergebnis und an das WM-Halbfinale 2014 gegen Brasilien. Danach wurde Deutschland Weltmeister. Der hohe Sieg gegen den WM-Neuling Curaçao ist natürlich kein wirklicher Maßstab, aber für das Selbstvertrauen kann das Ergebnis schon wichtig sein. Nach dem Auftakt in der klimatisierten und überdachten Fußballhalle von Houston ging es für das deutsche Team direkt zurück ins WM-Quartier. Voller Fokus auf die Elfenbeinküste am Samstag.
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11: Influencer und soziale Medien beeinflussen Kinder und Jugendliche beim Online-Shopping inzwischen stark. Das zeigt eine Analyse der DRK Gesundheit und des Uniklinikums Hamburg-Eppendorf. Demnach werden 47% der Jungen und Mädchen durch Werbung auf Social Media auf Produkte aufmerksam, 40% durch Influencer. Und wir schauen noch an die Börsen. Dort sorgt das Friedensabkommen im Irankrieg für Entspannung. Auch in Frankfurt wird der DAX zum Start in den Handel 1,5% im Plus erwartet.
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11: Das FFH-Wetter. Heute sind noch Wolken unterwegs. Im Norden kann es auch mal regnen. Im Süden ist es später dann sonniger und es bleibt auch trocken. Die Temperaturen 18 bis 24 Grad heute. Auch morgen bleibt es eher noch durchwachsen. Ab Mittwoch wird es dann aber wieder richtig warm, bis zu 30 Grad.
0: 2 Minuten vor 9, der Blick auf die Straßen jetzt mit FFH-Staupilot Nils Grunwald.
9: Auf der A5 Kassel-Frankfurt staut es immer noch 6 Kilometer zwischen dem Rasthof Wetterau und Friedberg. Die Unfallstelle bei Friedberg ist jetzt aber endgültig geräumt. Die A60 Rüsselsheim-Mainz zwischen dem Mainz-Spitzdreieck und Mainz-Weisenau 3 Kilometer Stau wegen eines Unfalls. Und die A67 Darmstadt-Mannheim zwischen Funkstadt und Gernsheim 2 Kilometer Stau wegen einer Tagesbaustelle auf der rechten Spur. Das waren die größten Staus. Alle Infos gibt's auch für eure Strecke in unserer FFH-App.
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16: Mit Schwung mal rein in die neue Woche, oder? Guten Morgen.
17: Hey.

0: Ja, ist denn schon Weihnachten, frage ich mich, wenn ich mich hier bei uns bei FFH auf dem Mitarbeiterparkplatz umschaue. Da sind lauter so schimmernde Lamettastreifen in den Bäumen. Sieht sehr schön und besinnlich aus. Allerdings habe ich mir sagen lassen, es geht jetzt nicht um irgendeine neue Weihnachtsaktion, sondern darum, dass die Vögel und die Tauben aufhören sollen, die Autos hier täglich voll zu kacken. Ja, ich sag's, wie es ist. Unser Hausmeister, der Klaus, hat die aufgehängt. Klaus?
1: Der Hintergrund ist natürlich der, dass die Tauben regelmäßig unsere Poolfahrzeuge und auch andere Fahrzeuge, die da parken, verschönern. Und entsprechend haben wir halt Lametta und sonstige Reflektoren aufgehängt, die auch meiner Meinung nach bis gestern noch ganz gut funktioniert haben. Mittlerweile haben sich die lieben Tauben aber dran gewöhnt, dass das Lametta da hängt.
0: Das ist schlecht. Deswegen sind wir, was das angeht, mit unserem Latein am Ende und fragen jetzt euch, was macht ihr gegen Tauben oder gegen Vögel, damit euer Auto sauber bleibt? Kannst ja nicht jeden zweiten Tag in die Waschanlage fahren. 069 19 72 5. Habt ihr eine Vogelscheuche am Auto stehen? Habt ihr irgendeine, keine Ahnung, täuschend echte Attrappe oder irgendwas Geräuschmäßiges? Wir sind hier sehr dankbar für jeden einzelnen Tipp.

0: Fahrland, angenehme 24 Grad maximal, 12 nach 9, guten Morgen. Aber die nächsten Tage wird es dann zunehmend heißer. Wir knacken die 30 Grad und dann wird es mega drückend und schwül. Heute ein Mix aus Wolken, vereinzelt Nieselregen und ein bisschen Sonne. FFH-Staupilot Nils Grunwald mit einer aktuellen Bahnmeldung.
1: Achtung auf der A3 Frankfurt-Köln zwischen Bad Camberg und Limburg-Süd liegt ein Metallrohr auf der linken Spur. Bitte fahrt
2: einfach
1: besonders vorsichtig.
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0: Morgen, hier ist FFH. Ja, ich bin alleine. Johannes hat diese Woche frei. Aber so ganz allein bin ich halt nie, ne?
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0: Passend zur Fußball-Weltmeisterschaft könnt ihr nochmal mitraten, wer mich letztens anonym angerufen hat. Wir starten auch direkt. Guten Morgen, lieber prominenter Mensch.
2: Hallo, guten Morgen.
0: Bist du ein Fernsehgesicht?
2: Nein.
0: Also das heißt, man hat dich schon mal im Fernsehen gesehen?
2: Mehrfach.
0: Mehrfach. Bist du ein Künstler im weitesten Sinne?
2: Gerne auch im engeren Sinne, ja.
0: Auch im engeren Sinne. Du singst?
2: Ja.
0: Okay. Verdienst du auch mit Singen dein Geld?
2: Ja.
0: Kennt man dich schon so aus den 90ern?
2: Ja, auch.
0: Oho, also fing schon deine Karriere sozusagen da an?
2: Nicht direkt, nein.
0: Nicht, also schon früher, nein?
2: Doch.
0: Ehrlich?
2: Ja.
0: Oh, so, also was heißt so? dünnes Eis. So alt in Anführungszeichen klingst du gar nicht. Aber du kannst ja auch in jungen Jahren schon angefangen haben, wer weiß es schon. Singst du in einer Band oder kennt man dich alleine?
2: Man kennt mich alleine.
0: Ja, okay. Du klingst irgendwie so süddeutschlandmäßig.
2: Ja, richtig.
0: Boah, ey. Ich überlege jetzt, wen kenne ich aus Süddeutschland? Eigentlich nur die Fantastischen Vier.
2: Oh, da gibt's ja noch mehr.
0: Deine Stimme kommt mir auch irgendwo bekannt vor. Ich habe nur... Bist du jemand, dessen Musik auch irgendwie so auf Partys oder auf Faschingssitzungen gespielt wird, wo die Leute drauf abgehen?
2: Ständig. Und die rasten aus. Die rasten aus. Regelmäßig. Die
0: rasten aus. Du musst ja auf jeden Fall Hymnen abgeliefert haben.
2: Richtig. Gutes Stichwort.
0: Okay, ich habe eine Idee. Es könnte jetzt unangenehm werden, weil du bist ja dann jetzt schon eine große Nummer. Hast du auch was mit der, also im weitesten Sinne, deine Musik mit der deutschen Fußballnationalmannschaft zu tun?
2: Ja.
0: Okay, das heißt, du bist der Papa in Anführungszeichen von Major Tom.
2: Ja.
0: Peter Schilling ist bei uns. Guten Morgen.
2: Guten Morgen und vielen Dank.
0: Peter Schilling sorgt bei uns für das völlig losgelöst Gefühl. Gestern ja auch direkt 7-mal am Start gewesen, ne, gegen Curaçao. Die Torhymne der deutschen Mannschaft ist von ihm. Und wir haben natürlich auch über den, ja, sozusagen zweiten Durchbruch des Hits gesprochen, seit es eben die Torhymne von unserer Nationalmannschaft ist. Ich spreche weiter mit Peter Schilling um kurz nach 9:30 hier bei FFH.

0: hier zusammen mit Ray Dalton im Mix. Der Mann hat so viel Power in der Stimme, oder? Blood Running. Läuft noch vor 9:30. Bleibt dran.
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1: Um 10:01 wir schalten in die Verkehrszentrale Deutschland zu FFH-Staupilot Nils Kuhnwald.
2: Die A60 Rüsselsheim-Mainz zwischen Ginsheim-Gustavsburg und Mainz-Weisenau. 2 Kilometer Stau noch wegen eines Unfalls. Die A67 Darmstadt-Mannheim zwischen dem Darmstädter Kreuz und Gernsheim. 2 Kilometer Stau wegen einer Tagesbaustelle auf der rechten Spur. Und die A46 Mainz-Wiesbaden zwischen Mainz-Gronsenheim und dem Schiersteiner Kreuz. 4 Kilometer stockender Verkehr.
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1: Gleich 9:30. Schönen Morgen euch.

0: Fußballnationalmannschaft von Peter Schilling. Ich habe ihn bei Die Promis rufen an erraten und wir haben danach natürlich auch nochmal gesprochen über diesen alten neuen Hype und den Durchbruch, den Durchbruch 2.0 sozusagen dieses Songs.
1: Es ist natürlich klar, dass die Hymne der deutschen Nationalmannschaft, also 17, 19 der Damen und der Herren, natürlich Major Tom ist und dass man da nicht, dass sie spurlos an mir vorbeigeht und an dem Song, ist ja fast schon logisch.
0: Ja, das stimmt. Wir haben aber auch schon mal telefoniert damals, vor 2 Jahren. Vielleicht kenne ich auch deswegen deine Stimme.
1: Ach,
0: ja, geil, ich war das. haben darüber gesprochen, als der Hype so losging und jetzt 2 Jahre später, wie war dieses Jahr 2024 für dich?
1: Es war ein sehr schönes Jahr, natürlich. Ich messe aber nicht alles am Erfolg, sondern auch an meiner persönlichen Vita, wie ging es mir in dem Jahr, was ist passiert. Wenn natürlich so etwas wie die EM passiert, dann ist das immer ein wunderschönes Ereignis vor allem. Und das ist das Tolle, das kam ja aus der Fankultur heraus. Das ist jetzt nicht irgendwie eine Marketing-Idee gewesen, sondern die Fans wollten...
0: Haben es gefordert, ne?
1: Genau, und der DFB hat es aufgenommen, diesen Ruf der Fans. Ist dem Ruf gefolgt und ich bin dem auch gefolgt und am Ende hat irgendwann jemand mal auf Play gedrückt im Stadion und dann ging's los. Und das ist eine wunderbare Ehre für mich, die Hymne der deutschen Nationalmannschaften geschrieben zu haben. Ich bin super dankbar und demütig, was mir so alles widerfährt. Ich habe mit 70 eine Zukunft, wer kann das schon sagen?
0: Sagt Peter Schilling. Und jetzt hören wir natürlich die Torhymne der deutschen Nationalmannschaft. Da flattern auch direkt die Deutschlandfähnchen im Wind am Auto jetzt, oder?
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Und ganz kurz noch was Aktuelles. Achtung bitte, A66, Frankfurt-Fulda zwischen Gründer-Rotenbergen und Gründer-Lieblos. Steinewerfer, offene Brücke, bitte fahrt hier in beiden Richtungen vorsichtig. A66, Frankfurt-Lieblos, bitte aufpassen.

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7: Unfall in Mainz, Mann unter Transporter. 4 Jahre Haft für Sohn von Mette Marit. Das Wetter, viele Wolken bis 24 Grad.
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7: Ich bin Maike Stolz, guten Tag. Ein riesiges Trümmerfeld und 10 Verletzte, sagt uns die Polizei. Das ist die Bilanz nach einem Unfall in Mainz-Mombach am Abend. Ein Mann wurde unter einem umgekippten Transporter eingeklemmt und schwer verletzt. FFH-Reporterin Simone Gutbellet.
8: Es krachte am Abend an der Kreuzung Erzberger und Obere Kreuzstraße und zwar heftig. Als die Einsatzkräfte ankommen, stehen 3 schwer beschädigte Fahrzeuge auf der Straße. Überall liegen Trümmer, dazwischen stehen Menschen. Ein Transporter war umgekippt, ein Mann darunter eingeklemmt. Ersthelfer hätten ihn schon befreit und erste Hilfe geleistet, sagt die Feuerwehr. Ein 39-Jähriger wurde laut Polizei festgenommen. Er hat den Unfall möglicherweise verursacht. Details sind aber noch nicht klar.
7: Gipfeltreffen der 7 wichtigsten westlichen Industrienationen. Die Staats- und Regierungschefs, unter ihnen auch Kanzler Merz, treffen sich ab heute in der französischen Stadt Evian. Weil Frankreich Proteste verboten hatte, kamen tausende G7-Gegner in die nahe Schweizer Grenzstadt Genf. Hier kam es zu Ausschreitungen. Das Urteil gegen den Sohn der norwegischen Kronprinzessin Mette Marit ist gefallen. Er muss für 4 Jahre in Haft. Das Gericht in Oslo sprach Marius Borg-Høiby nach Medienberichten in 2 von 4 Fällen wegen Vergewaltigung schuldig. Der 29-Jährige hatte im Prozess mehrere Taten gestanden, wie etwa Körperverletzung. Die Vergewaltigungen hatte er bestritten. Er kann bis zu 2000 Haushalte 12 Stunden lang mit Strom versorgen. In Worms wird gleich der größte Batteriespeicherpark in Rheinland-Pfalz offiziell in Betrieb genommen. Das Wirtschaftsministerium sagt, erneuerbare Energien können so besser genutzt werden und das Stromnetz wird stabilisiert. Viele Familien haben das Wochenende für einen ersten Besuch auf dem Hessentag genutzt. Auch unser FFH-Reporter Olaf Brinkmann. Olaf, was sind denn deine Tipps zum Hessentag speziell für Familien?
9: Also Angebote für Familien gibt's natürlich in der ganzen Stadt. Aber ganz ehrlich, ich empfehle parken am Rosenbad und dann in die Fuldaaue. Natur erleben heißt es dort. Zum Beispiel im großen Zelt vom Biosphärenreservat Rhön. Alle möglichen Sportarten ausprobieren. Von Bogenschießen bis Ninja-Parcours. Das geht beim Festival des Sports und in der Fuldaaue gibt's auch das große Familienland mit Karussell, Kistenrollbahn und ganz, ganz viel zum Ausprobieren. Wichtig, die Kinder unbedingt mit einer Kontaktnummer ausstatten, da ist nämlich echt viel los.
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10: Das ist heute ziemlich wolkig, kannst eine Jacke gebrauchen und noch relativ kühl. Das wird ab morgen besser. Heute die Temperaturen 18 bis 24 Grad. Die 24 erreichen wir dann nur, wenn die Sonne nachher rauskommt. Bis dahin gibt's Schauer, vereinzelt Gewitter. Morgen am Dienstag ist auch noch Regen möglich und hier und da ein bisschen Gewitter. Aber bis 28 Grad schon und ab Mittwoch haben wir dann 30 Grad in einigen Ecken des FFH-Landes. So, jetzt gucken wir auf die Straßen. Hallo zusammen. Achtung bitte, A66 Frankfurt in Richtung Fulda zwischen Gründau-Rotenbergen und Gründau-Lieblos. Hier sind Steinewerfer auf einer Brücke. Bitte fahrt in beiden Richtungen äußerst langsam und vorsichtig. A67 Darmstadt-Mannheim zwischen Darmstadter Kreuz und Gernsheim. 2 Kilometer Stau. Grund ist eine Tagesbaustelle auf der rechten Seite. Die A643 Mainz-Wiesbaden zwischen Mainz-Gonsenheim und Schiersteiner Kreuz. 4 Kilometer stockender Verkehr. Und einen Blitzer haben wir auch in Bensheim auf der Europa-Allee stadtauswärts. Kurz vor einem Supermarkt aus einem schwarzen Van. Hier ist Tempo 30 erlaubt. Eva hat den gesehen und gemeldet über die FFH-App. Eva, vielen Dank.
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10: Einen schönen Vormittag. Die nächsten Stunden verbringen wir gemeinsam. Ich hoffe, euch geht's gut. Ihr hattet ein schönes Wochenende und jetzt starten wir gemeinsam in die neue Woche. Ich hoffe, der Start bis hierhin war nicht allzu stressig. Okay, gut. Ich guck mal ganz kurz in die Runde. Ja, mal so, ne? Okay, also, wir machen das Beste draus und ich freue mich, wenn ihr dabei bleibt.

Mega gut. Justin Timberlake und Rock Your Body für euren Vormittag. Hier ist das Radio FFH um gleich 9:45. Und wir hoffen drauf. Wird tanken jetzt endlich wieder billiger? Und gibt's jetzt auch endlich Frieden? Die Nachricht kam ja heute Nacht, als wir alle geschlafen haben. Die USA und der Iran wollen am Freitag einen Friedensvertrag unterschreiben. Und wenn dann die Straße von Hormuz offen ist, hoffen wir doch alle sehr, dass besonders unsere Spritpreise wieder nach unten gehen. Das würde vielen weiterhelfen, das würde viele erleichtern, denn Ende Juni läuft ja auch der Tankrabatt der Bundesregierung aus. Also hoffen wir sehr, dass es dazu kommt, dann haben wir alle wieder ein bisschen mehr im Portemonnaie. 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
10: Um 10.26 Uhr. Hallo auf die A7 Fulda Richtung Kassel zwischen Hattenbacher Dreieck und Kirchheim. Vorsicht, eine ungesicherte Unfallstelle auf der mittleren Spur. Dann haben wir die A67 Darmstadt Richtung Mannheim zwischen Darmstädter Kreuz und Gernsheim. 2 Kilometer Stau. Hier haben wir eine Tagesbaustelle auf der rechten Seite. Und geblitzt wird auch heute Vormittag in Bischofsheim auf der Goethestraße Höhe der Bushalte. Hier ist Tempo 30 erlaubt. Uwe hat den gesehen und gemeldet über die FFH-App. Uwe, vielen Dank. Allen unterwegs, gute Fahrt, schönen Vormittag euch. Ich bin Daniel Fischer. Hi.
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0: lange nicht mehr gehört, ne? Weißt du noch, von wem das war? The Blue Boy. Muss man sich nicht merken, kann man aber. Remember Me, hier ist das Radio FFV um 20 vor 11. Und jetzt am Samstag, alle ganz in weiß, Just White auf dem Hessentag in Fulda mit uns, mit Hitradio FFH. 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

Also Blinded by the Light kann im Moment noch nicht passieren. Zumindest was die Sonne angeht. Dafür haben wir zu viele Wolken bei uns. Aber wer weiß, was da nachher noch kommt. Ich glaube, die Sonne zeigt sich noch. Vielleicht scheint sie ja bei euch auch schon. So, gleich mehr gute Musik. Wir haben Kamerad. Harm Yourself. Ganz kein anderer.

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14: Fahndung nach Schüssen auf Polizist in Göttingen. G7-Treffen in Frankreich startet. Das Wetter wolkig, im Norden Regen bis 24 Grad.
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14: Ich bin Jan-Philipp Repp. Guten Tag. Schüsse am Wochenende auf einen Polizisten in Göttingen. Der Schütze ist immer noch auf der Flucht. Jetzt hat die Polizei ein Hinweisportal im Internet eingerichtet. FFH-Reporter Olaf Brinkmann.
15: Am Samstagabend waren laut Polizei 2 Großfamilien in Göttingen in Streit geraten. Als Beamte eintreffen, fallen Schüsse, ein Polizist wird schwer verletzt. Die Polizei geht davon aus, dass es private Handyvideos oder Fotos gibt und bittet darum, diese in dem Hinweisportal hochzuladen. Den Link gibt's bei ffh.de und in der App. Die Polizei sagt, die Ermittlungen laufen auf allen Ebenen. Und es werde viel Polizei in der Stadt sein. Nicht nur, um die Bürger zu schützen, sondern auch, um ihr Sicherheitsgefühl wieder zu stärken.
14: Nach wochenlangen Verhandlungen haben sich die USA und der Iran auf ein Abkommen für ein Kriegsende verständigt. Die Einigung dürfte auch das beherrschende Thema beim G7-Gipfel sein, der heute im französischen Evian beginnt. Erwartet wird dort auch US-Präsident Trump. FFH-Reporterin Anna Ringle.
16: Eigentlich sollte es beim Gipfel um Lieferketten, künstliche Intelligenz und Migration gehen. Doch das Rahmenabkommen zwischen den USA und dem Iran wird alles überstrahlen. Viel ist noch nicht bekannt, was genau in der Verabredung steht. Auf jeden Fall wird Trump den Moment am Genfersee nutzen, um andere G7-Länder in die nächsten Schritte einzubinden. Es geht um die Öffnung der Straße von Hormuz und vor allem danach. Die Sicherheit, dass Öltanker wieder problemlos die Meerenge passieren können.
14: Großbritannien plant ein Social-Media-Verbot für Jugendliche unter 16 Jahren. Zusätzlich soll verhindert werden, dass fremde Erwachsene über Online-Spiele Kontakt zu Kindern aufnehmen. Kritiker warnen allerdings, dass Jugendliche die Sperren mit gefälschten Geburtsdaten sehr leicht umgehen könnten. Ein ähnliches Verbot wird derzeit auch in Deutschland diskutiert. Einbruch in eine Rettungswache in Bierstein im Main-Kinzig-Kreis. Dort haben Unbekannte laut Polizei unter anderem Medikamente und verschiedene Ausrüstungsgegenstände geklaut. Die Täter hatten am Sonntag eine Stahltür einer Garage aufgehebelt und konnten so Rettungswagen und Sanitäterrucksäcke durchwühlen. Das freut zehntausende Passagiere am Frankfurter Flughafen. Sie können jetzt wieder mit der neuen Skyline-Bahn fahren, also innerhalb weniger Minuten von einem Terminal zum anderen. Das hat der Flughafenbetreiber Fraport mitgeteilt. Die autonom fahrende Bahn hatte rund 500 Millionen Euro gekostet, musste den Betrieb aber schon kurz nach der Eröffnung des neuen Terminal 3 wieder einstellen, wegen technischer Probleme.
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17: Ja, das ist ziemlich bewölkt im Moment. Die Temperaturen irgendwo zwischen 18 und 24 Grad. Die 24 nur dann, wenn bei euch die Sonne scheint. Im Moment ist es bei uns hier am FFH-Funkhaus noch nicht der Fall gewesen heute. Aber wir hoffen da auf Besserung. Wir haben auch morgen relativ durchwachsenes Wetter, aber es wird wärmer, 22 bis 28 Grad. Und am Freitag haben wir die 30 Grad. Schauen wir auf die Straßen. Achtung bitte, A7 Kassel Richtung Fulda. Zwischen Hünfeld-Schlitz und Fulda Nord Personen auf der Fahrbahn. Bitte fahrt in beiden Richtungen vorsichtig. A67 Darmstadt Richtung Mannheim. Zwischen Darmstädter Kreuz und Gernsheim 2 Kilometer Stau wegen einer Tagesbaustelle auf der rechten Seite. Und geblitzt wird in der Ortsdurchfahrt von Bürstadt auf der Nibelungenstraße in beiden Richtungen. Laura hat den gesehen und gemeldet über die FFH-App. Vielen Dank.
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17: Um kurz vor 11. Schönen Vormittag. Hit.

Dann was Aktuelles. Jetzt um 8 Minuten nach 11. Achtung bitte auf der A7 Kassel in Richtung Fulda. Da sind Personen auf der Fahrbahn zwischen Hünfeld-Schlitz und Fulda-Nord. Fahrt bitte in beiden Richtungen vorsichtig. Wir sagen euch immer Bescheid, wenn wir sowas haben. Und wir bekommen gerade die Nachricht, und das finde ich total schade, dass die Mama von Alf gestorben ist. Alf haben wir doch alle geguckt damals. Mensch. Kate Tanner, Ende der 80er, waren wir im Mega-Alf-Hype. Ich habe mich damals immer extrem drauf gefreut, habe hingefiebert, wenn einmal die Woche abends Alf gelaufen ist im Fernsehen. Und wenn die 25 Minuten rum waren, musstest du dann wieder eine ganze Woche bis zur nächsten Folge warten. Wahnsinn, ne? Kann man sich heute gar nicht mehr vorstellen. Und jetzt ist eben Ann Shadin, also die Mama von Alf, mit 77 Jahren gestorben. Das hat ihre Family bei Social Media mitgeteilt. Und das finde ich wirklich, ich finde das richtig traurig. Hier ist das Radio FFH.

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8: Um gleich 23:30, 11.28 Uhr haben wir es jetzt und wir gucken auf die Straßen. A3 Frankfurt Richtung, andersrum, Köln Richtung Frankfurt. Zwischen Limburg Süd und Bad Camberg stehen zwei defekte Fahrzeuge auf der Standspur und es liegen Gegenstände auf der Fahrbahn. Bitte fahrt hier vorsichtig. A5 Kassel-Frankfurt zwischen Ohmtal-Dreieck und Homberg-Ohm, 3 Kilometer Stau. Und die A67 Darmstadt Richtung Mannheim zwischen Darmstadter Kreuz und Gernsheim, 2 Kilometer Stau wegen der Tagesbaustelle rechts. Einen Blitzer haben wir auch in Wiesbaden auf der Schiersteiner Straße in beiden Richtungen. Marion hat den gesehen und gemeldet über die FFH-App. Vielen Dank. Allen unterwegs gute Fahrt und überhaupt einen schönen Vormittag. Ich bin Daniel Fischer. Hi.
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0: zu Julian Nagelsmann im Interview das hier gesagt.
1: Ich muss eine Sache, die Zeit müssen wir noch haben.
2: Bitte.
1: Weil wir zu viel über das Team gesprochen haben. Thomas und ich fühlen uns auch Part des Teams. Inoffiziell, absolut. Aber wir sind auf eurer Seite. Das Unwort meines Jahres habe ich bereits gefunden. Das ist noch. Ich hätte mir dafür aufs Maul hauen können, aber das war schon zu spät und ich war im Fernsehen. Dass dieses flapsig rausgerutscht hat, gar keine Relevanz. Hoffe ich, dass es alle da draußen verstehen. Was ich festgestellt habe, ich werde übermorgen 59 und bin immer noch dämlich. Aber es ist einfach passiert. Wir sind komplett auf eurer Seite und was auch immer ihr damit macht, aber nichts kommt von uns, der den Ablauf hier stören soll.
3: Herzlichen Glückwunsch zum Auftaktziel. Alles Gute, Julian. Ja?
0: Also die große Entschuldigung von Jürgen Klopp live bei Magenta und Nagelsmann hat es dann auch. Also ich finde, man hat gemerkt, es hat ihn beschäftigt, aber er hat es dann auch angenommen. So sah es zumindest aus. Hier ist Hitradio FFH. Dann kann es ja jetzt weitergehen, dann können wir uns ja voll aufs nächste Spiel am kommenden Samstag um 22 Uhr freuen. Hier ist Hitradio FFH. Everlast.

0: Fanfare, Alphaville, Big in Japan. Wir spielen die 80er und haben noch vor 12 Uhr neu Red Eyes. Einfach dranbleiben.
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3: Bilanz zum ersten Hessentagswochenende. Nationalmannschaft darf nach Auftaktsieg durchschnaufen. Das Wetter grau, teils nass bis 24 Grad.
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3: Ich bin Jan-Philipp Repp. Guten Tag. 380.000 Besucher an den ersten 3 Tagen. Das ist die Bilanz nach dem ersten Hessentagswochenende in Fulda. FFH-Reporter Olaf Brinkmann.
4: Auch wenn es geregnet hat, der Hessentag ist hervorragend gestartet, freuen sich Ministerpräsident Boris Rhein und Oberbürgermeister Heiko Wingenfeld. Fulda sei voll gewesen mit fröhlichen, friedlichen und feiernden Menschen. Die Stadt präsentiere sich als toller Gastgeber und biete beste Voraussetzungen für ein gelungenes Fest. Bis zum Ende des Hessentags an diesem Sonntag werden bis zu 700.000 Besucherinnen und Besucher erwartet.
3: Der Sohn von Norwegens Kronprinzessin Mette Marit, Marius Borg Høiby, muss ins Gefängnis. Und zwar für 4 Jahre wegen einer Reihe von Straftaten. FFH-Reporterin Julia Weschenbach.
5: Ausufernde Partys, Drogen, Gewalt und andere schockierende Vorwürfe. Der Fall Høiby hatte Norwegen monatelang in Atem gehalten. Mit dem Urteil ist nun ein vorläufiger Schlusspunkt gesetzt. Doch der Schaden für die Königsfamilie bleibt. Neben dem Skandal um Marius Borg Høiby steht vor allem dessen schwerkranke Mutter im Fokus. Mette Marits Gesundheitszustand hatte sich zuletzt deutlich verschlechtert.
3: Rettung im weltberühmten Höhlenkloster in Kiew. Alle Heiligtümer der orthodoxen Kirche sind in Sicherheit. Das hat die Kirche mitgeteilt, nachdem durch massive russische Angriffe dort ein Feuer ausgebrochen war. Durch den Beschuss wurden laut Behörden 4 Menschen getötet und 24 weitere verletzt.
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3: Nach dem 7:1 der deutschen Nationalmannschaft gegen Curaçao lässt Bundestrainer Nagelsmann seine Spieler jetzt erstmal durchschnaufen. Und zwar mit viel Freizeit und Familienbesuch. FFH-Reporter Thomas Thonfeld.
6: Heute geht's noch einmal auf den Trainingsplatz für das DFB-Team, auslaufen für die Stammspieler, Spielersatztraining für alle anderen und morgen ist dann komplett frei. Mit Ausgang, das heißt, die Spieler können raus aus dem WM-Quartier genießen und abschalten. Einige Spielerfrauen und auch Kinder sind ja auch vor Ort dabei. Und ab übermorgen geht der Fokus dann voll auf das WM-Spiel gegen die Elfenbeinküste am Samstag. Das Team aus Afrika hat ja seinen WM-Auftakt ebenfalls gewonnen. Es treffen dann die beiden Auftaktsieger aufeinander.
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7: Es ist heute schön angenehm warm, bis 24 Grad in der Spitze. Kommt ein bisschen drauf an, ob bei euch die Sonne scheint, ob sie nachher noch durchkommt. Wir haben viele Wolken im Moment über uns und ab und zu auch ein paar Regenschauer bzw. Gewitter. Auch morgen nochmal durchwachsen, aber es wird schon ein gutes Stück wärmer als heute, 22 bis 28 Grad. Und dann am Freitag wirklich stabil mit viel Sonne und bis zu 30 Grad. Mittwoch meine ich. Habe ich Freitag gesagt? Mittwoch. Okay. So, soweit können wir zumindest schon mal verlässlich gucken. Jetzt schauen wir auf die Straßen A5 Kassel-Frankfurt zwischen Umtaldreieck und Homburg um. 3 Kilometer Stau und ansonsten alles sehr entspannt. Wir haben noch einen Blitzer in Frankfurt auf der Miquelerliestadt auswärts. Hier steht ein blauer Van, Tempo 50 ist erlaubt. Marc hat den gesehen und gemeldet über die FFH-App. Vielen Dank.
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7: Gleich 12 Uhr in Hessen. Hallo zusammen.

0: auf dem Weg Richtung Mittagspause. Es ist 11:12 in Hessen, hier ist Radio FFH. Stefan aus Ankes Tanke kennt ihr, hört ihr jeden Morgen bei uns in Guten Morgen Hessen oder jederzeit bei uns in Web und App. Naja, und wenn er dann morgens seinen Kaffee getrunken hat bei Anke, setzt er sich natürlich irgendwann ins Auto. Und auch nach Ankes Tanke geht es neben ja weiter.
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2: Sag mal, geht's noch, du Schildkrötenkopf? Fährt der mit seinem Rennrad auf einer Hauptstraße, während nebendran ein Radweg ist? Und 10 Autos machen jetzt hinter dem Bückeisen-Cowboy die Tour de France. Zum Glück fährt der alle 10 Minuten rechts ran, um bei Facebook seine Laktatwerte zu posten. Aber eine Figur wie ein Schrubberstiel oder wie man auf dem Dorf sagt, zu doof zum Essen.
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12: Hallo, es ist 12.29 Uhr gleich auf der A5 Kassel Richtung Frankfurt. Da haben wir 3 Kilometer Stau zwischen Ohmthal-Dreieck und Homberg. Ohm, fahrt hier bitte vorsichtig. Und ein Blitzer in Bad Wildungen, also ganz oben im Norden, auf der Stresemannstraße aus einer Hecke heraus. Tempo 30 ist erlaubt. Luca hat den gesehen und gemeldet über die FFH-App. Luca, vielen Dank. Ich bin Daniel Fischer. Schönen Mittag.
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0: Moin.
1: Hier ist das Radio FFH am Montagmittag um 12:45 und ich gucke gerade zwei Deutschland-WM-Trikots, ne? Die blauen auswärts. Ich mag die ja mit langen Ärmeln. Eins für meine Frau, eins für mich. 320 Euro. Was? Schon krass teuer, oder? 320 Euro? 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

0: In der Hoffnung, dass jetzt tatsächlich mal so flächendeckend die Sonne durchkommt. Katrina and the Waves in Walking on Sunshine. Hier ist das Radio FFH. Und gleich mehr gute Musik. Wir haben J-Lo zusammen mit David Guetta. Aktuelles Save Me Tonight. Außerdem vor 1 Train Drops of Jupiter. Bleibt bei FFH.
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12: Fahndung nach Schüssen auf Polizist in Göttingen. Mainzer Fastnachtsmotto steht fest. Das Wetter wolkig, im Norden Regen bis 24 Grad.
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12: Ich bin Jan-Philipp Repp. Guten Tag. Schüsse am Wochenende auf einen Polizisten in Göttingen. Der Schütze ist immer noch auf der Flucht. Die Polizei hat jetzt ein Hinweisportal im Internet eingerichtet. FFH-Reporter Olaf Brinkmann.
13: Am Samstagabend waren laut Polizei 2 Großfamilien in Göttingen in Streit geraten. Als Beamte eintreffen, fallen Schüsse, ein Polizist wird schwer verletzt. Die Polizei geht davon aus, dass es private Handyvideos oder Fotos gibt und bittet darum, diese in dem Hinweisportal hochzuladen. Den Link gibt's bei ffh.de und in der App. Die Polizei sagt, die Ermittlungen laufen auf allen Ebenen. Und es werde viel Polizei in der Stadt sein. Nicht nur, um die Bürger zu schützen, sondern auch, um ihr Sicherheitsgefühl wieder zu stärken.
12: Es ist eine Chance für die gesamte Region, das Rahmenabkommen zwischen den USA und dem Iran, sagt Außenminister Wadephul. Aber er warnt auch davor, sich zu früh zu freuen. Gewissheit werde man erst am Freitag haben, da soll das Abkommen dann unterzeichnet werden. Wadephul weiter.
14: Es muss klar sein, dass die Straße von Hormuz für die Schifffahrt wieder frei befahrbar ist, und zwar ohne jede Einschränkung. Und natürlich muss das Verhandlungsziel in den nächsten 60 Tagen sein, dass wirklich gewährleistet ist, dass von dem Iran keine weitere Gefahr ausgeht und insbesondere keine nukleare Bewaffnung.
12: Ein Mobilfunkanbieter darf sogenannten Heavy-Usern weiterhin die Daten drosseln, wenn das Netz überlastet ist. Das Oberverwaltungsgericht in Nordrhein-Westfalen hat ein Verbot der Bundesnetzagentur jetzt vorläufig gestoppt. Jetzt soll der Europäische Gerichtshof sich die Sache ansehen. Der Anbieter hat eine Klausel im Vertrag, um Kunden mit Datenflatrate bei Netzüberlastung einzuschränken. Ein Mann hat im Kreis Aschaffenburg den Zusammenprall mit einem ICE überlebt. Laut Polizei kam der 70-Jährige mit schweren Prellungen ins Krankenhaus. Er war davor beim Schwarzfahren erwischt worden und musste in Aschaffenburg raus aus dem Zug. Dann lief er wohl an den Gleisen entlang und wurde bei Laufach erfasst. Heute in genau 150 Tagen startet am 11.11. die neue Fasnachtskampagne. In Mainz ist heute schon das Motto dafür festgelegt worden. Es lautet, die Schwellköp in der Fasenacht gehören zu Mainz, wie es singt und lacht. Das hat der Mainzer Karnevalverein nach der Juryentscheidung mitgeteilt. Insgesamt wurden über 450 Vorschläge eingereicht. Vorgabe war, dass das 100-jährige Jubiläum der Schwellköp darin vorkommt.
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0: Ja, das ist heute leider irgendwie, ich habe gedacht, es scheint FFH. Also, ich bin ein bisschen enttäuscht tatsächlich, weil es so wolkig ist und so durchwachsen. Ich dachte, es scheint zuverlässiger die Sonne. Aber gut, vielleicht brauchen wir noch ein bisschen Geduld. 18 bis 24 Grad, je nachdem, ob die Sonne mal kurz bei euch rauskommt. Morgen auch nochmal durchwachsen mit Regenschauern und nachmittags einzelnen Gewittern. Aber wärmer bis 28 Grad in der Spitze. Und der Mittwoch sieht dann echt gut aus. Da bekommen wir dann Sonne und bis zu 30 Grad. Jetzt gucken wir auf die Straßen, aber da läuft alles wunderbar. Nee, ist alles schön. Also keine Staus, keine Behinderungen, aber ein Blitzer in Frankfurt-Fechenheim auf der Dieburger Straße Richtung Alt-Fechenheim. Hier ist Tempo 30 erlaubt. Daniela hat ihn gesehen und gemeldet über die 069 19 72 5. Vielen Dank.
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0: Um kurz vor eins. Schönen Mittag. Hits.

0: Bob, hier ist das Radio FFH. 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
0: 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Zoe Wees.

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2: Um 2:35. Hallo, es ist relativ wenig los. Wir haben die A661 Egelsbach Richtung Oberursel zwischen Heddernheim und Frankfurt-Niedereschbach. Vorsicht bitte, eine ungesicherte Unfallstelle. Und ansonsten ein Blitzer in der Mitte des FFH-Landes in Grünberg-Lehnheim auf der Atzenhainer Straße, Höhe der Feuerwehr. Hier ist Tempo 30 erlaubt. Christina hat den gesehen und gemeldet über die 069 19 72 5. Christina, danke schön. Schönen Mittag. Ich bin Daniel Fischer. Hallo.
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2: Stadt, Land, Fluss kennt ihr. Boah, Fluss ist immer voll schwierig, oder? Ja, in Frankfurt erlebt ihr jetzt Stadt, Land, Buch. Einen tollen Festivalsommer rund um Bücher, Geschichten, Illustrationen und Comics. Auf dem Programm stehen da Lesungen, Workshops und jede Menge Mitmach-Events und sogar Treffen mit richtigen Schriftstellern. Heute zum Beispiel mit spannenden Kinderbuch- und Comiclesungen und morgen erwartet euch ein ganzer Comic-Nachmittag. 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

0: jetzt der Sound für alle Swifties. Musik von Taylor Swift läuft gleich hier bei uns im FFH-Mix. Angesagte Musik. Und einer meiner Lieblings-Greatest-Hits. Klingt nach Lebensfreude pur. Phil Collins, You Can Hurry Love, läuft hier noch vor 14 Uhr.
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9: Bilanz zum ersten Hessentagswochenende. Sinkender Ölpreis noch nicht an der Zapfsäule. Das Wetter grau, teilweise nass.
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9: Ich bin Jan-Philipp Repp. Guten Tag. 380.000 Besucher an den ersten 3 Tagen. Das ist die Bilanz nach dem ersten Hessentagswochenende in Fulda. FFH-Reporter Olaf Brinkmann.
10: Auch wenn es geregnet hat, der Hessentag ist hervorragend gestartet, freuen sich Ministerpräsident Boris Rhein und Oberbürgermeister Heiko Wingenfeld. Fulda sei voll gewesen mit fröhlichen, friedlichen und feiernden Menschen. Die Stadt präsentiere sich als toller Gastgeber und biete beste Voraussetzungen für ein gelungenes Fest. Bis zum Ende des Hessentags an diesem Sonntag werden bis zu 700.000 Besucherinnen und Besucher erwartet.
9: Der Sohn von Norwegens Kronprinzessin Mette-Marit, Marius Borg-Høiby, muss ins Gefängnis. Und zwar für 4 Jahre, wegen einer Reihe von Straftaten. FFH-Reporterin Julia Weschenbach.
11: Ausufernde Partys, Drogen, Gewalt und andere schockierende Vorwürfe. Der Fall Høiby hatte Norwegen monatelang in Atem gehalten. Mit dem Urteil ist nun ein vorläufiger Schlusspunkt gesetzt. Doch der Schaden für die Königsfamilie bleibt. Neben dem Skandal um Marius Borg-Høiby steht vor allem dessen schwerkranke Mutter im Fokus. Mette-Marits Gesundheitszustand hatte sich zuletzt deutlich verschlechtert.
9: Sie wollten einen sogenannten Lost Place erkunden und haben deshalb jetzt eine Anzeige am Hals. 4 Personen waren nachts in eine verlassene Reha-Klinik in Bad Sodensalmünster eingestiegen. Die Polizei umstellte das Areal. Ein 19- und ein 17-Jähriger wurden festgenommen.
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9: Die Einigung zwischen den USA und dem Iran lässt die Ölpreise fallen. An der Zapfsäule kommt die Entspannung aber nur zögerlich an. Bislang habe es noch keine Weitergabe in angemessenem Umfang gegeben, heißt es vom ADAC. Beim Diesel zeige sich zwar ein leichter Abwärtstrend, der Preis für E10 habe sich aber seit Mittwoch kaum verändert. Autofahrer sollten vom sinkenden Ölpreis jetzt schnellstmöglich profitieren, fordert der Automobilclub, auch weil am Monatsende der staatliche Tankrabatt ausläuft. Und noch der Blick zur Frankfurter Börse. Da liegt der DAX aktuell gut 1,3% im Plus bei 24.963 Punkten.
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0: Ja, etwas bewölkt, vor allen Dingen im Norden des FFH-Landes. Hingegen im Süden etwas mehr Sonnenschein. Da sind die Wolkenlücken etwas größer. Temperaturen relativ mild. Fühlen sich nicht überall an, so wie 18 bis 24 Grad. Wird aber am Nachmittag sicherlich ein bisschen besser. Die Regenwolken begleiten uns auch durch den morgigen Dienstag. Da sind auch mal ordentliche Böen dabei. Temperaturen bis 28 Grad. Und dann, so Mittwochvormittag, haben wir die letzten Schauer und Gewitter, die bei uns unterwegs sind. Und ab dann arbeiten sich die Temperaturen ja auch ordentlich nach oben. Es wird hochsommerlich mit Temperaturen deutlich über 30 Grad. Der FFH-Verkehrsservice mit einer Meldung von der A66 Wiesbaden Richtung Frankfurt zwischen Wiesbaden-Mainzer Straße und Wiesbaden-Erbenheim. Aktuell 3 Kilometer stockender Verkehr wegen der Mäharbeiten, die da auf der linken Spur stattfinden. Dann die A661 Oberursel Richtung Egelsbach. In der Abfahrt Frankfurt-Niedereschbach hat es einen Unfall gegeben und die Stelle ist auch noch ungesichert. Passt da bitte auf. Noch ein Blitzer in Bensheim auf der Europa-Allee. Da wird stadtauswärts kurz vorm Supermarkt aus dem schwarzen Van rausgeblitzt. Erlaubt sind 30, hat uns Eva gemeldet über die FFH-App. Danke dir.
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0: Was ist der Unterschied zwischen Taylor Swift und mir? Also, wenn ich versuche einzuschlafen, fällt mir immer kurz vorm Einnicken ein, was ich mal wieder vergessen habe am Tag zu erledigen. Ja? Und die Swift hat mal im Interview erzählt, dass sie mitten in der Nacht, so wenn sie eigentlich gerade versucht einzuschlafen, die besten Ideen hat. Ja, deshalb ist sie Milliardärin und ich nicht. So, spiele ich euch gleich Fate of Ophelia und jetzt gibt's Musik aus den 80ern, die es aber schon mal sehr erfolgreich in den 60ern gab und die mich 2000 durch meine Abi-Zeit getragen hat. Oh, ist das Ding schön. Phil Collins, You Can't Hurry Love.

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Martin Garrix und Ed Sheeran mit Repeated, haben wir ja eben gesagt, ist neu bei uns, bei Hitradio FFH. Aber wir müssen auch dazu sagen, dass dieser Song 12 Jahre lang irgendwo auf irgendwelchen Festplatten vor sich hingedümpelt hat. Wirklich, das ist ein Song, vermutlich mit der längsten Anlaufzeit aller Zeiten. Ed Sheeran, Martin Garrix. Also man muss ja sagen, alle diejenigen, die Martin Garrix jetzt vielleicht gar nicht kennen, ja, das ist ein 30-jähriger Holländer, der musikalisch eher so auf diesem Terrain unterwegs ist.

0: In einem Interview hat der DJ erzählt, dass die sich damals kennengelernt haben. Ed Sheeran und er spontan haben so ein Demo gemacht im Studio. Das hat er erzählt.
1: So Ed and I, we met in 2014. We just started jamming at the time and we actually found video footage back from those sessions and we looked like babies.
0: Ja, und er sagt, wir haben Videos von den Sessions von damals gefunden. Wir sehen aus wie Babys, also jung, ne? Da warst du gerade mal 18 und Ed Sheeran 23.
1: We did the demo for Repeated, but then some stuff happened in the background with labels and release schedules and everything. And we kind of just paused the song.
0: So, und dann gab es also lange Stress im Hintergrund mit den Labels und so, bis Martin Garrix den Song eben vor kurzem wieder rausgekramt hat, überarbeitet und dem Ed einfach mal geschickt hat per Mail. Und der hat gesagt, ja, machen wir so. Und schwupps, 12 Jahre später ist das Ding endlich raus. Ja, manche Hits brauchen sehr lange, bei anderen geht es dann doch wieder ganz schnell. Whole Again von Atomic Kitten zum Beispiel. Also das sollte eigentlich erstmal ganz anders klingen, eher so nach einer elektronischen Ballade. Aber dann gab es einen Geistesblitz. Und der hat gesagt, hier, wir machen daraus eher so einen Pop-Sound. Und das ist dann am Ende draus geworden. Und das Ding wurde dann an einem Tag produziert. Also ein Tag versus 12 Jahre. Hier ist FFH mit Whole Again.

0: haben wir jetzt für euch.
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0: Und zwar eine ganze Menge hier. Um 14.23 Uhr, Achtung, auf der A3 Frankfurt Richtung Köln zwischen Frankfurter Kreuz und Kelsterbach liegen LKW-Reifenteile auf der Straße. Dann auf der A4 Kirchheim Richtung Eisenach zwischen Wildeck-Höhnebach und dann Wildeck-Obersuhl. Also der Abschnitt liegt ein größeres Fahrzeugteil auf der Fahrbahn. Und dann gehen wir auf die A7 Kassel Richtung Fulda. Da ist es eine Plane. Die liegt zwischen Dreieck Kassel Süd und Guxhagen. Fahrt überall schön vorsichtig und kommt gut an.

0: Also normalerweise, wenn der Mann oder die Frau den Wecker früher stellt und früher aus dem Haus muss, ne, sagt man ja, also ich mache das zumindest immer so oder habe es zumindest so gemacht, als mein Mann und ich noch gemeinsam in einem Zimmer geschlafen haben. Hier, wenn der geht, bitte sei leise, ich möchte auf gar keinen Fall wach werden. Die von Wham sagen genau das Gegenteil. Bitte, weck mich, bevor du gehst. Wake me up before you go go. Läuft gleich hier bei Hitradio FFH.
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0: Ich grüße euch, es ist kurz vor 3:30 und wir haben nach wie vor stockenden Verkehr auf der A66 Wiesbaden Richtung Frankfurt, weil da nämlich zwischen Wiesbaden-Mainzer Straße und Wiesbaden-Erbenheim auf der linken Spur gerade mehr Arbeiten stattfinden. Die 661 Oberursel Richtung Egelsbach, bitte weiterhin vorsichtig in der Abfahrt Frankfurt-Niedereschbach, da befindet sich eine ungesicherte Unfallstelle. Noch ein Blitzer, den uns gemeldet hat Blerim über die 06919725 in Flörsheim, nämlich auf der Bürgermeister-Laug-Straße wird kurz vorm Kreisel geblitzt. Hier sind 30 erlaubt.
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1: One Republic mit Need Your Love.
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0: Das ist neue Musik von OneRepublic. Need Your Love. Der Hessentag ist gestartet. Freitag, ja? War auch schon mal kurz dort in Fulda. Und was uns Familien Spaß und vor allen Dingen keinen Stress macht, das hat FFH-Osthessen-Reporter und Vierfach-Papa Olaf Brinkmann mal für uns ausgecheckt. Olaf, sag mal, was sagst du, wo geht's denn auf dem Hessentag hin mit den Kids?
1: Ja, auf jeden Fall in die Fuldaaue. Parken, wenn es geht, am Rosenbad. Dann ist man nämlich auch fast direkt dort. Da gibt es dann zum Beispiel das große Zelt vom Biosphärenreservat Rhön. Da können Eltern mit ihren Kids Tierspuren lesen oder Vogelgeräusche zuordnen. Es gibt viel zu entdecken. Action gibt es dann auf der riesigen Strohburg, auf dem Gelände nebenan. Da gibt es auch einen Traktorparcours. Und während die Kinder da Spaß haben, gibt es für Mama und Papa eine erste Pause. Da sind viele Stände mit Burgern, mit Würstchen, alles Mögliche und alles sehr, sehr lecker.
0: Okay, Pause mit Burgern. Hört sich sehr gut an. Und von dort aus ist es ja auch nicht weit bis zum Familienland. Da warst du dann auch. Erzähl mal, was gibt's da?
1: Ja, ich würde mal sagen, alles. Ich habe mit den Familien gesprochen, die da unterwegs waren.
2: Hier kann man die Kids ein bisschen laufen lassen. Die können spielen. Eine Hüpfburg, ein Karussell.
3: Verschiedene Kugelbahnen, Möglichkeiten mit Wasser, Experimente zu machen.
4: Wir sind schon Karussell gefahren und haben gebastelt.
2: Alles, was das Kinderherz eigentlich so begehrt. Oder?
1: Und nebenan ist auch ein großer Spielplatz. Es ist nicht weit bis zur Hochseilartistik. Da fahren sie hoch oben mit Motorrädern auf Seilen. Wahnsinn. Aber natürlich gibt es auch in der Innenstadt ganz, ganz viel zu entdecken. Je nachdem, wo man da unterwegs ist, wird's aber eng. Die Kinder deshalb am besten mit einer Kontaktnummer ausstatten. Vor Ort gibt's dafür Armbändchen, kann man ja aber auch selber machen. Beim Stand der Bundeswehr gibt's da zum Beispiel das Highlight vom kleinen Oskar.
5: Hubschrauber.
0: Sehr, sehr süß. Und vielleicht noch ein kleiner Tipp von mir, den habe ich da gesehen, als ich unterwegs war im Konzepthaus Karl. Das ist das ehemalige Kaufhaus. Gibt's ganz unten im Keller die KI-Welt. Und da kann man KI auch selbst ausprobieren. Sehr, sehr spannend. Also, liebe Familien, ihr habt es gehört. Olafs Tipp für den Hessentag, die Fuldaaue ansteuern. Vielleicht ja auch mit dem
5: Hubschrauber.
0: Genau.
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0: gleich angesagte Musik. Das ist Katy Perry. Fall in Love. Zeigt sie auch überall. Band Aid spiele ich euch gleich in unserem FFH-Mix. Außerdem Eagle Eye Cherry mit Save Tonight. Unser Greatest Hit.
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6: Einbruch in Rettungswache in Bierstein. Mainzer Fastnachtsmotto steht fest. Das Wetter wechselhaft bis 24 Grad.
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6: Ich bin Jan-Philipp Repp. Guten Tag. Einbruch in eine Rettungswache in Bierstein im Main-Kinzig-Kreis. Unbekannte haben dort am Sonntag die Stahltür einer Garage aufgehebelt und sind dann auf Beutezug gegangen. Polizeisprecher Thomas Leipold sagte unserem Reporter:
7: Innen drin haben sie unter anderem einen Rettungswagen und Sanitäterrucksäcke durchwühlt. Letztlich fehlten diverse Medikamente, ein Brecheisen, mehrere Helme und auch Tauchfüßlinge. Scheinbar hatten es die Diebe auch auf einen Außenbordmotor eines kleinen Boots abgesehen. Der war ihnen aber wohl zu schwer, weswegen sie ihn vor Ort einfach zurückgelassen haben. Und es ist unsere Vermutung, dass sie ihn mit einem Fahrzeug abtransportieren wollten.
6: Jetzt spüren auch Kitas und Grundschulen, dass weniger Kinder auf die Welt kommen. Denn dort gehen langsam die Zahlen der Kinder und Schüler zurück, zeigt der Bericht Bildung in Deutschland. Trotzdem gäbe es weiter zu wenig Personal. Außerdem sagt die Studie, in Lesen, Mathe und Naturwissenschaften werden die Leistungen unserer Schüler schlechter. Nach wochenlangen Verhandlungen haben sich die USA und der Iran auf ein Abkommen für ein Kriegsende verständigt. Diese Einigung dürfte auch das beherrschende Thema beim G7-Gipfel sein, der heute im französischen Evian beginnt. Erwartet wird dort auch US-Präsident Trump. FFH-Reporterin Anna Ringler.
8: Eigentlich sollte es beim Gipfel um Lieferketten, künstliche Intelligenz und Migration gehen. Doch das Rahmenabkommen zwischen den USA und dem Iran wird alles überstrahlen. Viel ist noch nicht bekannt, was genau in der Verabredung steht. Auf jeden Fall wird Trump den Moment am Genfersee nutzen, um andere G7-Länder in die nächsten Schritte einzubinden. Es geht um die Öffnung der Straße von Hormuz und vor allem danach. Die Sicherheit, dass Öltanker wieder problemlos die Meerenge passieren können.
6: Das Motto für die nächste Mainzer Fasnachtskampagne steht fest. Es lautet, die Schwellköp in der Fasenacht gehören zu Mainz, wie es singt und lacht. So die Entscheidung der Jury. Damit feiert der Mainzer Karnevalverein das 100-jährige Jubiläum der großen Pappmaché-Figuren, so MCV-Sprecher Michael Bonnewitz im FFH-Gespräch.
9: Also überhaupt Fasnacht ohne Schwellköp, kann man sagen, ist undenkbar. Und sowas typisch Mainzerisches, ich weiß nicht, ob es das bei anderen Fasnachtsvereinen in Köln oder Düsseldorf. Ich glaube, da gibt es das gar nicht. Und dieses Besondere soll man natürlich auch herausstellen, würdigen und feiern.
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10: Das bleibt stellenweise ganz schön bedeckt. Vor allem im Norden sind ein paar dicke Wolken unterwegs. Im Süden hingegen zeigt sich etwas häufiger die Sonne. Das Ganze aber, also nicht wirklich warm, aber auch nicht super kühl. Temperaturen liegen so zwischen 18 und 24 Grad. Es wird die nächsten Tage Schritt für Schritt ein Ticken wärmer. Allerdings sind immer noch ein paar Wolken unterwegs. Die halten sich auch hartnäckig bis zum Mittwoch. Ab da lockert es dann auf und mit dem Verschwinden der vielen Wolken und Schauer wird es dann auch richtig heiß. Wir erwarten ja Temperaturen teilweise bis 35 oder 36 Grad. Der FFH-Verkehrsservice um 3:02 mit einer Meldung von der A7 Hannover-Kassel. Hier steht zwischen Kassel-Nord und Kassel-Ost ein defekter LKW, blockiert die rechte Spur. Das sorgt für 4 Kilometer stockenden Verkehr. Und noch ein Blitzer, den uns der Jam durchgegeben hat. In Frankfurt hat er ihn entdeckt. Da wird heute mal wieder einer auf der Mikwelallee geblitzt, statt auswärts in Form eines grauen Busses. Und 50 sind dort erlaubt.
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10: Hallihallo, wie schön, dass ihr dabei seid.

0: Punto. Gleich hier bei FFH Offenbach, also hier im Radio. Und am Samstag ja dann live auf der Just White Bühne in Fulda. Just White. Und für alle, die jetzt kommen und sagen, ja, aber Entschuldigung, aber ist doch ausverkauft, ganz ehrlich. Ja, Momentchen mal. Ihr könnt diese Woche ja noch Last-Minute-Tickets von uns haben. Und zwar geschenkt. Und nicht nur das, wir hauen da auch noch das gewisse Plus oben drauf. Zum Beispiel ein eigenes Klo. Ja, bei unserer Megaparty, bei Just White. Silke aus Kronberg hat ganz laut hier geschrien und du bekommst es auch, Silke.
1: Perfekt, sehr cool. Vielen Dank.
0: Also, gibt sicherlich Menschen da draußen, die das jetzt belächeln, aber ich bin ehrlich, ich bin so eine, die relativ häufig aufs Klo muss. Und ich glaube, so auf einer Veranstaltung sein eigenes Töpfchen zu haben, finde ich sehr luxuriös.
1: Sensationell, finde ich auch. Und vor allem, es soll richtig warm werden, also müssen wir ja auch viel trinken.
0: So,
1: und dementsprechend
0: genau.
1: Ist das perfekt.
0: Ja, und da wird auch wirklich ein Schild vorn dran sein, wo dein Name draufsteht. Du musst keine Sekunde anstehen. Du kannst direkt rein, du verpasst also nicht viel von der Show. Und das sind dann immer nur so, ja, vielleicht so 2-Minuten-Breaks und du bist wieder zurück.
1: Cool,
0: ja.
1: Sehr, sehr, sehr schön.
0: Ja, jetzt erklär mal ganz kurz. Du möchtest ja mit einer Freundin hin zu uns kommen, zu Just White.
1: Genau, richtig. Also wir machen immer einmal im Jahr, suchen uns ein Wochenende aus, wo wir immer so einen Mädelsausflug machen. Und da haben wir uns dieses Jahr überlegt, komm, wir gehen wieder zu Just White. Wir waren schon, ich glaube, 4 oder 5 Mal bei euch.
0: Cool.
1: Und wir haben ein Hotel, wir haben jetzt die Kinder unter und alles. Das Einzige, was uns da noch gefehlt haben, waren die Karten und die waren ruckzuck ausverkauft.
0: Ja, das ist
1: und
0: Wahnsinn.
1: Jetzt haben wir die auch einfach.
0: Ja, genau, weil die gibt es ja dazu. Okay,
1: genau.
0: Wie, also was wäre passiert, wenn ihr jetzt keine Tickets mehr hättet abgreifen können? Wärt ihr trotzdem nach Fulda gefahren, hättet ein schönes Wochenende erlebt oder wie war der Plan?
1: Genau, wir wären trotzdem gefahren. Wir haben ein Hotel in der 7-Welten-Therme gebucht. Das heißt, wir hätten dann ein bisschen Wellness gemacht und hätten uns dann die Schau von außen angeschaut. Aber so ist es natürlich noch viel besser. Oh. So erleben wir es live vor Ort und können mit euch mit feiern.
0: Wie viel Glück kann man haben? Ist das geil. Schönes Wochenende, ein bisschen Wellness. Zum Schluss jetzt auch noch das White-Tickets abgegriffen und das eigene Klo. Also besser kann es nicht laufen.
1: Was will man mehr?
0: Ja.
1: Genau.
0: Ja, für alle anderen als nächstes gibt es von uns als Plus obendrauf einen eigenen Eingang. Also ihr kriegt nicht nur Tickets für Just White, sondern könnt auch ganz ohne anstehen, ganz ohne Stress direkt rein. Also wenn ihr Lust habt, anrufen 069 19 72 5.
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0: Künstler von der Insel mit dem knackigsten Hintern. Sag nicht ich. Ich glaube, der wurde offiziell dazu gewählt. Aber der ist auch hart am Trainieren, der Typ. Dear Darling hier bei Hitradio FFH. Und das Ding haben wir schon lange nicht mehr gehört. Kaito und John. Ich mag, dass er wieder so langsam in diesen Refrain übergeht. Achtung. Turn the lights off jetzt. Haben wir gleich hier bei Hitradio FFH.
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0: Das ist zwischendurch auch mal sonnig, vor allem bei euch im Süden des FFH-Landes. Im Norden hingegen tummeln sich doch viele, viele Wolken, muss man sagen. Die bringen Schauer, Regen, Gewitter, von allem ein bisschen was dabei. Morgen sogar teilweise ordentliche Böen mit dabei. Temperaturen aber relativ mild. Ich glaube, am Nachmittag spüren wir die 18 bis 24 Grad dann ein bisschen deutlicher, weil es ein bisschen mehr auflockert. Morgen steigen sie dann auch schon und Mittwoch dann, wenn sich die Wolken und die Gewitter von uns verabschieden, dann steigen die Temperaturen ordentlich an. Also bis über 30 Grad, teilweise sogar deutlich bis zum Wochenende, also 35, 36 Grad.
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0: Der FFH-Verkehrsservice. Genau, sorry, dass ich da das schon vorwegnehmen wollte. Es ist kurz vor 3:30. Achtung auf der A7 Kassel Richtung Fulda zwischen Bad Hersfeld West und dem Kirchheimer Dreiecks. Gerade reingekommen liegt wohl ein größeres Metallteil auf der Fahrbahn. Auf der A3 Frankfurt-Köln jetzt stockender Verkehr zwischen Frankfurt Flughafen und Raunheim und zwar auch auf einer ordentlichen Strecke, 7 Kilometer. Dann die A7 Hannover Richtung Kassel, hier blockiert zwischen Kassel Nord und Kassel Ost ein defekter LKW, die rechte Spur, hier 4 Kilometer zerfließender Verkehr. Und die A643 Wiesbaden Richtung Mainz. Ich sage jetzt einfach Stop and Go, das ist einfacher. Zwischen Wiesbaden, Eppelallee und Dreieck Mainz. 6 Kilometer Stop and Go.
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0: Wie sieht es denn bei euch im Garten aus? Oder so vorm Vereinsheim? Habt ihr da zufällig noch ein bisschen Platz? Also wenn ja, dann hätte ich was richtig Cooles für euch. Und zwar eine alte Straßenbahn. Ihr habt richtig gehört. Also eine echte. Geschenkt. Die kriegt ihr wirklich für umme. Die Tram ist in Darmstadt gratis abzugeben. Es gibt sogar mehrere, also falls sich jetzt auch noch mehr Leute melden. FFH-Reporter Marc Wilhelm, jetzt sag mal bitte, warum werden die Straßenbahnen nicht mehr gebraucht?
1: Ja, inzwischen gibt's neuere. Die alten, die werden nach und nach ausgemustert. Aber die HEAG Mobilo, die Verkehrsbetriebe hier in Darmstadt, die haben keinen Platz mehr, die alten Trams im Depot zu lagern. Das ist schon brechend voll. Also entweder verschrotten die alten Dinger oder es finden sich halt Leute, die Bock haben auf so eine alte Straßenbahn. Ja, keine Ahnung, als Hasenstall daheim oder als Partylocation stelle ich mir auch ganz cool vor. Kleiner Haken an der Sache. Die Straßenbahn, die kostet euch zwar nichts, aber zu euch nach Hause schaffen müsst ihr die selbst per Schwertransport mit Kran und allem drum und dran, was man so braucht. Und ein paar Meter Gleise mit einem Fundament solltet ihr auch daheim haben. Also vielleicht schon mal Geld sammeln auf der Nachbarschaft für den coolsten Blickfang bei euch im Ort.
0: Ja, das wäre dann aber wirklich besser als jedes Gartenhaus auf jeden Fall oder so im Fußballverein als Umkleide, gell? Wenn ihr ein paar Euro und Ideen für den Transport übrig habt, dann sagt gerne Bescheid. Vielleicht habt ihr schon immer von einer Straßenbahn in eurem Garten geträumt. Wir vermitteln euch natürlich gerne den Kontakt. Echt?

0: ist viel los bei Green Day, ne? Boulevard of Broken Dreams. Der braucht das alles gar nicht. Der kommt auch wunderbar nur mit seiner Gitarre und seiner wunderbaren Stimme klar. Michael Schulte. 5 AM hat er übrigens am Samstag wieder im Deutsche Bank Park bewiesen. Da stand er da, 40.000 und nur er und Gitarre. Boah, großartig. Außerdem bei uns im FFH-Mix Pat Benatar. Unser greatest hit, Love is a Battlefield, läuft noch vor 16 Uhr.
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10: Internationale Fahndung nach Schüssen in Göttingen. Sinkender Ölpreis noch nicht an der Zapfsäule. Das Wetter grau, teilweise nass.
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10: Ich bin Jan-Philipp Repp. Guten Tag. Hat ein 16-Jähriger am Wochenende in Göttingen auf einen Polizisten geschossen? Wegen versuchten Totschlags fahndet die Polizei jetzt zumindest mit einem europäischen Haftbefehl nach dem Jugendlichen. FFH-Reporter Madeleine Kasim.
11: Noch am Samstagabend gab es Durchsuchungen in Göttingen und Gieboldehausen. Die Ermittler stellten dabei 40 Handys zum Auswerten sicher. Die Tatwaffe wurde allerdings nicht gefunden, so ein Sprecher. Zuvor war in der Göttinger Innenstadt ein Streit zwischen 2 Großfamilien eskaliert, so die Polizei. Warum, ist nach wie vor unklar. Dann war ein Polizist plötzlich von einem Schuss getroffen und schwer verletzt worden. Der mutmaßliche Schütze flüchtete.
10: Die Spritpreise gehen zu langsam runter, sagt der ADAC. Denn nach dem Rahmenabkommen zwischen den USA und dem Iran sinken die Ölpreise. Aber an den Zapfsäulen komme davon noch zu wenig an. FFH-Reporter Thomas Thonfeld.
12: Konkrete Zahlen nennt der ADAC zwar nicht, aber in angemessenem Umfang müssten die gesunkenen Ölpreise jetzt auch an die Autofahrer weitergegeben werden. Der Preis für Superbenzin hat sich in den vergangenen Tagen im Schnitt kaum geändert. Diesel ist immerhin ein bisschen günstiger geworden. Aber im Moment werden die Spritpreise noch durch den Tankrabatt gedrückt. Der läuft aber am Monatsende aus. Und dann, so erwarten jedenfalls die Experten, dürfte der Sprit so oder so wieder teurer werden.
10: Nach dem Rahmenabkommen zwischen den USA und dem Iran herrscht Erleichterung, aber auch Skepsis. Außenminister Wadefuhl spricht von einer guten Nachricht, sagt aber auch, man muss die konkreten Details abwarten. Und die israelische Armee teilte mit, sie zieht sich vorerst nicht aus dem Südlibanon zurück. Steht Eintracht Frankfurt bald ohne Sportvorstand da? Der Flirt von Markus Grösche mit Italiens Topclub AC Mailand wird offenbar immer heißer. Italienische Medien berichten bereits, Grösche habe sich mündlich mit Mailand geeinigt. FFH-Reporterin Sonja Pahl.
13: Im Eintracht-Aufsichtsrat weiß man auf FFH-Nachfrage offiziell weiter nichts vom italienischen Interesse. Da Grösche einen laufenden Vertrag bis 2028 in Frankfurt hat, müssten die Italiener auf Frankfurt zugehen und auch eine Ablöse zahlen. Grösche selbst hatte die Gerüchte zu einem möglichen Abgang nach Mailand auf FFH-Nachfrage nicht dementiert. Nach der verkorksten letzten Eintracht-Saison wollte Grösche eigentlich den Wiederaufbau leisten, kassierte zuletzt aber auch von den anderen Eintracht-Bossen heftige öffentliche Kritik. Das hat ihn wohl nachdenklich gemacht.
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0: Das bleibt erstmal relativ wechselhaft. Also Besserung ist dann tatsächlich erst ab Mittwoch in Sicht. Und dann hauen wir aber auch richtig hier auf die Kacke, muss man ja sagen. Ne? Also Temperaturen richtig hoch, sommerlich 35, 36 Grad. Bis dahin aber weiterhin ein paar Schauer, Gewitter, morgen auch ein paar stürmischere Böen. Und das Ganze spielt sich ab bei allerhöchstens 26 Grad. Der FFH-Verkehrsservice jetzt direkt aus der Verkehrszentrale Deutschland von unserem Kollegen Nils Grunwald.
8: Achtung auf der A66 Wiesbaden-Frankfurt zwischen Frankfurt-Ludwig-Landmann-Straße und dem Autobahnende Meckwiller-Allee liegt ein Motorradkoffer auf der mittleren Spur. Bitte fahrt hier besonders vorsichtig. Die A3 Frankfurt-Köln zwischen Kelzerbach und dem Mönchhof-Dreieck 2 Kilometer stockend an der Baustelle. Die A7 Hannover-Kassel zwischen Kassel-Nord und Kassel-Ost 2 Kilometer Stau. Grund ist ein defekter LKW auf der rechten Spur. Und wie immer die A643 Wiesbaden Richtung Mainz zwischen Wiesbaden-Dotzheim und Mainz-Gronsenheim 4 Kilometer Stau und stockend. Dadurch auch der Rückstau bis auf die A66 nach Wiesbaden-Mainzer Straße. Das waren die größten Staus. 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
0: Gleich für euch Michael Schulte. Und ich habe ja vorhin gesagt, der war am Samstag im Deutsche Bank Park und hat vor, Moment, wie viele waren es? 41.326 Menschen gespielt. Die waren nicht alle nur wegen Michael da, sondern wegen der Ehrlich Brothers. Große Show, No Limits, ja. Viele, viele Weltrekorde, unter anderem eben auch, dass so viele Besucher da waren. Und da hat der Michael gestanden mit seiner Gitarre. Meine Güte, da hat man wieder gehört, was der für ein Stimmchen hat. Hören wir gleich hier in 5 a.m. Davor gibt's noch Pat Benatar, Love is a Battlefield. Hier ist Radio FFH und Echt Evren. Hi!

0: Ist euch eigentlich mal aufgefallen, dass ich seit Beginn meiner Show heute, ja, also seit fast 2,5 Stunden, kein einziges Wort über die WM verloren habe? Das geht auch grob so weiter, möchte ich sagen. Hier in Echt Everin gibt es keine Spielanalysen oder langweilige Spielerinterviews. Nee, aber wir müssen trotzdem ein bisschen über die WM reden. Aber ich würde sagen, über die wirklich wichtigen Dinge.
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0: Ja, wir sprechen über all das, was so abseits der WM-Plätze passiert. Die Kuriosen, die lustigen und die schönen Momente. Und ich meine, wir müssen mal ganz kurz auch festhalten, dass die japanischen Fans mal wieder das Stadion sauber gemacht haben, nachdem sie da waren. Ja, alles wirklich sauberer hinterlassen, als sie es überhaupt betreten haben. Und es gab noch eine wunderschöne Story. Nach dem grandiosen Sieg der deutschen Nationalelf über Curaçao, nach dem Spiel, hat die ARD zu einer Reporterin geschaltet in Curaçao und die spricht dort mit Maria. Das ist eine ältere Dame und die Reporterin fragt Maria hier, sag doch mal Maria, warum konntet ihr denn nicht gewinnen? Und darauf antwortet Maria das hier.
2: Okay, you wonder why we didn't win the game. We won. One goal against Germany, we won. We are a small island in the Caribbean. It was only a dream for us to be. Here.
0: Ach, wie süß sie ist, oder? Und sie hat so recht, wir haben doch gewonnen, sagt sie. So voller Inbrunst. Wir haben ein Tor gegen Deutschland geschossen. Es war immer unser Traum, einmal dabei zu sehen. Und wir sind dabei. Wie schön. Und ich muss auch zugeben, ja, also es war kurz ein bisschen schockierend, als es an 1-1 stand, tatsächlich. Aber ich habe mich so sehr, bitte sagt mir, dass ich damit nicht alleine bin. Ich habe mich so sehr für die Jungs und alle aus Curaçao gefreut, was die gefeiert haben. Also insgesamt war das ein wunderschöner Fußballabend und genau für solche Momente hat sich die WM doch definitiv

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1: Freunde, wisst ihr, was gleich kommt? Billy Idol!
2: Flash!
1: Flash!
2: Flash for Fantasy!
1: Läuft gleich hier, außerdem neue Musik von Leonie und Callum Scott. Miss Stay.
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12: Ich bin Yannick Schick in Hanau. Schnell die Karte an den Automaten halten und so einen Parkschein ziehen. Ja, geht easy, aber die Polizei sagt, Vorsicht, ihr könnt viel Geld verlieren. Sprecher Thomas Leipold.
13: Das Fiese daran ist, dass man das eigentlich gar nicht erkennen kann. Und wer da nicht genau hinschaut, der hat da so gut wie keine Chance.
12: Ja, gerade sind Betrüger unterwegs, die Kartenlesegeräte am Parkscheinautomaten anbringen und so an die Daten kommen. Eine Frau hat am Hanauer Hauptbahnhof auf die Art 1.400 Euro verloren. Was kann man dagegen tun?
13: Push-Benachrichtigung seiner Bank für Kartenzahlungen, um halt Transaktionen in Echtzeit zu überwachen. Und wenn es da dann nicht sofort Bing auf dem Handy macht, dann sollte man halt hellhörig werden. Zudem sollte man sich den Automaten mal genau anschauen. Wenn da irgendwelche ungewöhnlichen Aufsätze oder lockeren Bauteile sind, dann Finger weg. Und natürlich umgehen die Polizei, also uns informieren, damit wir solche Skimming-Geräte im besten Fall gleich sicherstellen können.
12: Ja, am besten, sagt die Polizei, Münzgeld einwerfen, dann kann gar nichts passieren.
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1: Das bleibt erstmal ziemlich wechselhaft. Also klar, zwischendurch zeigt sich mal die Sonne, aber im Norden, da sind die Wolken schon in der Überzahl. Ne? Da gibt es Schauer und Gewitter, im Süden eher sonniges Wetter heute. Da schaffen wir, glaube ich, auch mal so die Spitzenwerte bis 24 Grad. Wie geht's weiter? Erstmal wechselhaft, also auch morgen zeitweise Regen, Gewitter mit Starkregen unterwegs bis 28 Grad. Und dann zum Mittwoch verabschieden sich allmählich diese vielen fiesen Wolken. Und dann kommt der Hochsommer. Meine Güte, Leute, Temperaturen am Mittwoch schon bis 30 Grad und Donnerstag dann kratzen wir so an der 35, 36 Grad Marke. Dazu viel, viel, viel, viel Sonnenschein und erstmal ja, keine Schauer in Sicht. Vielleicht so am Donnerstag frühen Abend nochmal.
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1: Der FFH-Verkehrsservice um 2 Minuten vor halb 5. Das Update kommt aus der Verkehrszentrale Deutschland von Nils Grunwald.
9: Und zwar von der A7 Hannover Richtung Kassel zwischen Hanmünden-Lutherberg und Kassel-Ost 3 Kilometer Stau. Laut Polizei ist der defekte LKW jetzt weg. Trotzdem löst sich der Stau leider nur sehr langsam auf. Die A60 Mainz Richtung Bingen zwischen Hechtsheim-Ost und dem Dreieck Mainz stockt der Verkehr. Ihr braucht 10 Minuten mehr Zeit. Und die A643 Wiesbaden-Mainz zwischen Wiesbaden-Dotzheim und Mainz-Gonsenheim 4 Kilometer Stau und stockender Verkehr. Und deswegen auch der Rückstau bis auf die A66 nach Wiesbaden-Mainzer Straße. Das waren die größten Staus. 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

0: Kennt ihr vielleicht auch von euch auf der Arbeit? Es gibt so Tage, da bimmelt das Telefon am laufenden Band. So ist das heute auch hier. Liegt vielleicht aber auch zum Teil daran, dass ihr im mittleren Hessen und auch so im nördlichen teilweise ein bisschen Probleme habt, was das Empfangen von uns angeht, von FFH. Guck mal hier, 069 19 72 5. Evren, hallo?
1: Ja, hallo, hier ist Hoos. Hallo. Aus Brandtal, mein Kinzigkreis.
0: Guten Tag.
1: Und zwar, hi, ich wollte euch was mitteilen. Wir haben eine sehr, sehr schlechte Radioverbindung
0: im Auto. Ich weiß, ja. Sie sind nicht die Erste, die uns anruft. Wir arbeiten dran und ich habe gerade schon mal nochmal bei den Kollegen nachgefragt von der Technik. Es hat oberste Priorität. Ich hoffe, es dauert nicht mehr lange.
1: Es ist so genial, mit Ihnen auch gesprochen zu haben.
0: Ach so, ja. Wie süß.
1: Komplett genial, weil ich habe nicht damit gerechnet, dass ich direkt mit Ihnen sprechen darf.
0: Ach so, ja. Manchmal habe ich hier, wenn so viel Musik läuft, habe ich ein bisschen Zeit. Und wenn ich nicht gerade was esse und trinke und mich mit Kollegen unterhalte, gehe ich einfach ans Telefon. Genau.
1: Na klar. Also dann noch ruhige Zeit und schöne Zeit.
0: Danke.
1: Und ich hoffe, es läuft dann demnächst. Radio FFH muss im Auto sein.
0: Ja.
1: Soll ich Ihnen was verraten? Ja. Seit 1992 höre ich jetzt Radio FFH.
0: Du liebes bisschen. So lange schon. Boah, das ist fast seit Anfang. Fast seit Anfang. Uns gibt es seit 1989.
1: Ja, aber ich höre seit 92, höre ich.
0: Okay.
1: Seit ich nach Deutschland gekommen bin.
0: Wie schön.
1: Und so habe ich auch mein Deutsch gelernt.
0: Ach, sehr gut. Obwohl wir ja manchmal auch ganz schön fies Hessisch babbeln, gell? Aber das hat nicht geschadet.
1: So.
0: Okay, wunderbar.
1: Das ist auch gut so. So lerne ich das.
0: Sehr schön. Also von unserem ganzen Team, Entschuldigung, wir sind dran. Es dauert hoffentlich nicht mehr lange.
1: Super. Okay. Perfekt.
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0: Wie süß sie war, gell? Das ist Topic mit Breaking Me hier bei uns.

0: für alle, die heute bis jetzt ohrwurmfrei durch den Tag gekommen sind, gibt's gleich in unserem FFH-Mix diesen Greatest Hit. Susan Vega mit DNA, Tom's Diner und angesagtes no more feeling aus Belgien, Milo. Ach, das klingt so nach schönem Sommer, oder? My Lucky Day läuft hier noch vor 17 Uhr.
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6: Großer Andrang beim ersten Hessentagswochenende. Große Sorgen beim Einzelhandel in Eppstein. Das Wetter, große Wolken, aber auch Sonne und Regen.
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6: Ich bin Jan-Philipp Reppe. Guten Tag. 380.000 Besucher an den ersten drei Tagen. Das ist die Bilanz nach dem ersten Hessentagswochenende in Fulda. FFH-Reporter Olaf Brinkmann.
7: Auch wenn es geregnet hat, der Hessentag ist hervorragend gestartet, freuen sich Ministerpräsident Boris Rhein und Oberbürgermeister Heiko Wingenfeld. Fulda sei voll gewesen mit fröhlichen, friedlichen und feiernden Menschen. Die Stadt präsentiere sich als toller Gastgeber und biete beste Voraussetzungen für ein gelungenes Fest. Bis zum Ende des Hessentags an diesem Sonntag werden bis zu 700.000 Besucherinnen und Besucher erwartet.
6: Die ersten Öltanker verlassen offenbar wieder die Straße von Hormus. Das schreibt US-Präsident Trump nach der Einigung mit dem Iran. Ursprünglich sollte die Meerenge erst am Freitag öffnen, weil vorher noch Minen geräumt werden müssen. Am Freitag wollen beide Länder das Abkommen in der Schweiz dann auch offiziell unterschreiben. Es kommen immer weniger Kinder zur Welt und das spüren jetzt auch Kitas und Grundschulen. Laut dem Bericht Bildung in Deutschland müssen weniger Kinder betreut werden, aber das führt noch zu keiner Entlastung des Systems. FFH-Reporter Ronny Thorau.
8: In den Kitas gibt es noch viele Personallücken und in Grundschulen erfordert der neue Rechtsanspruch auf eine ganztägige Betreuung viele Ressourcen. Inhaltlich bestätigt der aktuelle Bildungsbericht erneut zwei Trends. Die Kompetenzen in Lesen, in Mathe und Naturwissenschaften werden insgesamt schwächer und für den Bildungserfolg eines Kindes ist in Deutschland oft entscheidend, in was für einem Elternhaus es aufwächst.
6: Geschäfte und Restaurants in Eppstein bangen um ihre Kundschaft. Der Grund, die wichtige Bundesstraße durch die Stadt, ist ab jetzt 6 Wochen dicht. FFH-Reporterin Ella Karatas.
9: Wer nach Eppstein will, muss bis Ende Juli 15 Kilometer mehr einplanen. Die Geschäfte und Restaurants hier haben Sorge, dass Kunden aus anderen Orten einfach wegbleiben. Eine Schneiderei hat mir erzählt, dass sie jetzt auch liefert und abholt und hofft so, dass Kunden weiter treu bleiben. Andere Geschäfte haben so ein Angebot nicht. Deshalb appelliert die Stadt ganz klar, kommt nach Eppstein, kauft hier ein, auch wenn der Weg gerade etwas länger ist. Insgesamt kostet die Sanierung rund 3 Millionen Euro.
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0: Ja, zwischendurch auch mal ein bisschen Sonnenschein. Vielleicht im Norden des FFH-Landes etwas seltener als im Süden. Da sind also ein paar mehr Wolkenlücken. Nichtsdestotrotz, also die nächsten, ja, also ich würde mal sagen 1,5-2 Tage begleiten uns die vielen Wolken schon. Es gibt auch durchaus Gewitter mit kräftigen Schauern. Temperaturen steigen aber allmählich. Morgen schon bis 26, am Mittwoch dann 28 Grad. Ja, und dann Mitte der Woche geht es dann richtig los mit dem Hochsommer. Man möchte sagen, eine Hitzewelle. 35, 36 Grad in der Spitze und dazu viel, viel Sonnenschein. Der FFH-Verkehrsservice, das Update jetzt um 16.58 Uhr, kommt von Nils Grunwald aus der Verkehrszentrale Deutschland.
10: Auf der A3 Frankfurt-Würzburg zwischen dem Offenbacher Kreuz und Obertshausen 5 Kilometer Stau. Grund ist ein Auffahrunfall. Aktuell sind Feuerwehr und Krankenwagen da, deswegen sind die beiden Linkspuren blockiert. Bitte denkt weiter an die Rettungskasse. Die A60 Mainz Richtung Bingen zwischen Hechtsheim-Ost und dem Dreieck Mainz stockt der Verkehr. Ihr braucht 10 Minuten mehr Zeit. Und die A643 Wiesbaden-Mainz zwischen Wiesbaden-Dotzheim und Mainz-Gonsenheim 4 Kilometer Stau und stockender Verkehr. Und deswegen auch der Rückstau bis auf die A66 nach Wiesbaden-Mainzer Straße. Das waren die größten Staus. Alle Infos gibt's auch für eure Strecke in unserer FFH-App.
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0: Jetzt habe ich gerade von der Hitzewelle erzählt, die auf uns so wartet ab Mitte der Woche. Und schwupps kommt Milo um die Ecke, der erzählt hat, dass er diesen Song tatsächlich auch in einem Hotel in Stockholm geschrieben hat, als es da eine ordentliche Hitzewelle gab. Und ich meine, für Schweden so 33, 34 Grad schon. Holla die Waldfee. Deshalb hört sich das auch so sommerlich an. My Lucky Day.

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0: aus, das hier bei Hitradio FFH. Und das ist ganz neu von Michael Schulte. Bisschen grooviger, ne? Groovig, poppig, lovesick hören wir gleich hier. Und wir schalten um kurz vor 5:30 natürlich nochmal rüber zu unseren FFH Hessen-Reportern, die uns erzählen, was es Neues gibt in den einzelnen hessischen Regionen.
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2: Ich bin Olaf Brinkmann in Bierstein. Ausgerechnet dort, wo Hilfe für andere bereitsteht, haben Einbrecher zugeschlagen in einer Rettungswache. Thomas Leipold von der Polizei, was haben die da gemacht und was haben sie gestohlen?
3: Innen drin haben sie unter anderem einen Rettungswagen und Sanitäterrucksäcke durchwühlt. Letztlich fehlten diverse Medikamente, ein Brecheisen, mehrere Helme und auch Tauchfüßlinge.
2: Bei den Medikamenten weiß man da schon, was das für welche sind?
3: Was das genau für Präparate waren und in welchem Umfang sie abhanden gekommen sind, das müssen wir noch klären. Feststeht, dass es sich um Substanzen handelte, die nicht in fremde Hände gehören.
2: Die Einbrecher haben sich ja auch an einem Boot zu schaffen gemacht. Was war denn da?
3: Scheinbar hatten es die Diebe auch auf einen Außenbordmotor eines kleinen Boots abgesehen. Der war ihnen aber wohl zu schwer, weswegen sie ihn vor Ort einfach zurückgelassen haben. Und es ist unsere Vermutung, dass sie ihn mit einem Fahrzeug abtransportieren wollten.
2: Passiert ist das Ganze wohl gestern Nachmittag. Die Polizei sucht Zeugen, die etwas Verdächtiges in der Industriestraße in Bierstein beobachtet haben.
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4: Bleibt erstmal wechselhaft. Hochsommer dann erst zur Mitte der Woche mit Temperaturen deutlich über 30 Grad. Bis dahin aber Regen, teilweise auch Starkregen, Gewitter sind unterwegs. Und das Ganze bei Temperaturen so bis 26, allerhöchstens dann 28 Grad.
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4: Der FFH-Verkehrsservice kommt direkt jetzt aus der Verkehrszentrale Deutschland von Nils Grunwald.
6: Achtung auf der A643 Mainz Richtung Wiesbaden. Zwischen Wiesbaden-Eppelallee und dem Schierscheiner Kreuz läuft immer mal wieder eine Entenfamilie über die Fahrbahn. Bitte fahrt unbedingt in beiden Richtungen vorsichtig. Die A3 Frankfurt-Würzburg zwischen Frankfurt-Süd und Obertshausen. 8 Kilometer Stau nach dem Auffahrunfall. Die beiden linken Spuren sind immer noch blockiert und ihr braucht leider eine Stunde länger im Stau. Bitte umfahrt das Gebiet weiträumig. Die A5 Frankfurt-Kassel zwischen dem Nordwestkreuz Frankfurt und dem Bad Homburger Kreuz. 3 Kilometer Stau wegen eines Auffahrunfalls in der Abfahrt zur A661 und die A643 Wiesbaden-Mainz zwischen dem Schierscheiner Kreuz und Mainz-Mombach 2 Kilometer stockender Verkehr. Das waren die größten Staus. 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

0: wenn man jetzt noch nicht an jeder Ecke WM-Fieber spürt. Es gibt ja schon diese ganzen WM-Specials. Ne? Hier, kauf eins in der WM, kriegst du fünf, dann schmeißen wir das noch hinterher. Ist ja klar, dass Anke an ihrer Tanke auch so ein paar Spezialangebote hat.
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2: Für mich noch einen Kaffee, Anke.
3: Mit oder mit? Oh nee, nicht die schon wieder.
2: Was sind das denn für Hayopais?
3: Das ist ein Autokorso von den Kyras. Wie nennen die sich eigentlich? Kyrasaurianer? Kyrasaurier? Oder Kyrasäue?
2: Aber die haben doch gestern verloren.
3: Die waren eben schon hier tanken. Die feiern, dass die Niederlage nur einstellig war.
2: Wie kommen die überhaupt hierher? Die sind doch von einem komplett anderen Planeten aus einem unbekannten Paralleluniversum.
3: Die meisten von denen sind wie bei der Nationalelf Holländer.
2: Sag ich doch.
3: Ach so.
4: Einmal die drei und darf ich jetzt die Hymne singen?
2: Hä?
3: Wer nach dem Tanken die deutsche Nationalhymne singt, bekommt einen Kaffee gratis.
2: Passen der wir hier ja wohl Money for Nothing.
4: Stimmt.
3: Nee.
4: Also unser nächster Gegner, die Elfenbeinküste, gehört übrigens zu den größten Kakaoproduzenten der Welt.
3: Dann halt ich aber bei dem Spiel zu denen.
2: Anke?
3: Ja, was denn? Ich lieb nur mal Schokolade mehr als Kartoffeln.
2: Dass du einen Funken Ehre im Leib hast, ist ja wie eine Tafel Rittersport.
3: Hä?
2: Kannst du knicken.
3: Oh, 67.322 Euro. Sammeln Sie Panini-Punkte, haben Sie eine FIFA-Card oder sind Sie im Ein-Rudi-Völler-Club?
2: Ein-Rudi-Völler.
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0: von den Käfigkämpfen in der ersten Reihe direkt zum G7-Gipfel. 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Marius soll für 4 Jahre hinter Gittern. Seine Mutter ist lebensbedrohlich erkrankt. 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Plötzlich traut man unserer deutschen Mannschaft wieder viel zu. 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
7: Einbruch in Rettungswache in Bierstein. Weitere Gerüchte um Krösche-Abgang bei der Eintracht. Das Wetter wechselhaft bis 24 Grad.
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7: Ich bin Jan-Philipp Repp. Guten Tag. Einbruch in eine Rettungswache in Bierstein im Main-Kinzig-Kreis. Unbekannte haben dort die Stahltür einer Garage aufgehebelt und sind dann auf Beutezug gegangen. Polizeisprecher Thomas Leipold sagte unserem Reporter:
8: Innen drin haben sie unter anderem einen Rettungswagen und Sanitäterrucksäcke durchwühlt. Letztlich fehlten diverse Medikamente, ein Brecheisen, mehrere Helme und auch Tauchfüßlinge. Scheinbar hatten es die Diebe auch auf einen Außenbordmotor eines kleinen Boots abgesehen. Der war ihnen aber wohl zu schwer, weswegen sie ihn vor Ort einfach zurückgelassen haben. Und es ist unsere Vermutung, dass sie ihn mit einem Fahrzeug abtransportieren wollten.
7: Erleichterung, aber auch Skepsis nach dem Rahmenabkommen zwischen der USA und dem Iran. Außenminister Wadefuhl spricht von einer guten Nachricht, sagt aber auch, man muss die konkreten Details abwarten. Und die israelische Armee hat bereits mitgeteilt, sie zieht sich vorerst nicht aus dem Südlibanon zurück. Steht Eintracht Frankfurt bald ohne Sportvorstand da? Der Flirt von Markus Krösche mit Italiens Topclub AC Mailand wird offenbar immer heißer. Italienische Medien berichten bereits, Krösche habe sich mündlich mit Mailand geeinigt. FFH-Reporterin Sonja Pahl.
9: Im Eintracht-Aufsichtsrat weiß man auf FFH-Nachfrage offiziell weiter nichts vom italienischen Interesse. Da Krösche einen laufenden Vertrag bis 2028 in Frankfurt hat, müssten die Italiener auf Frankfurt zugehen und auch eine Ablöse zahlen. Krösche selbst hatte die Gerüchte zu einem möglichen Abgang nach Mailand auf FFH-Nachfrage nicht dementiert. Nach der verkorksten letzten Eintracht-Saison wollte Krösche eigentlich den Wiederaufbau leisten, kassierte zuletzt aber auch von den anderen Eintracht-Bossen heftige öffentliche Kritik. Das hat ihn wohl nachdenklich gemacht.
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7: Die weltweiten Ölpreise sinken deutlich. Grund ist die Einigung im Krieg zwischen den USA und dem Iran. Bei der wichtigen Sorte Brent kostete ein Fass heute knapp $83. Zwischenzeitlich waren es mal über 120. Erste Öltanker verlassen laut US-Präsident Trump auch schon wieder die Straße von Hormus. Ursprünglich war das erst für Freitag geplant. Da wollen beide Länder das Abkommen unterzeichnen. Und noch der abschließende Blick zur Frankfurter Börse. Da schließt der DAX gut 1% im Plus bei 24.894 Punkten.
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0: Kühl war es heute. 13 bis 19 Grad, aber am Abend ist so mehr die Sonne rausgekommen. Heute Nacht 8 bis 11 Grad. Morgen kann es sich schon leicht schwül anfühlen, bis 28 Grad. Mittwoch 30 und am Donnerstag ist es schon wieder sehr warm mit 34 Grad. Hier ist der FFH-Verkehrsservice. Achtung auf der A66, Hanau-Fulda. Zwischen Steinau und Schlüchtern-Süd liegt ein Gegenstand auf der rechten Spur. A3 Frankfurt-Köln, zwischen Kelsterbach und Mönchhof-Dreieck, 3 Kilometer Stau. Der defekte LKW ist weg. A3 Frankfurt-Würzburg, zwischen Frankfurter Kreuz und Obertshausen, 9 Kilometer Stau wegen eines Auffahrunfalls. Auf der linken Spur, ihr braucht 45 Minuten länger. Am besten umfahrt ihr das Gebiet weiträumig. A3 Frankfurt-Würzburg, zwischen Frankfurter Kreuz und Obertshausen, 9 Kilometer Stau wegen eines Auffahrunfalls. Auf der linken Spur, ihr braucht 45 Minuten länger. A661 Oberursel-Egelsbach zwischen Bad Homburger Kreuz und Frankfurt-Eckenheim, 3 Kilometer stockender Verkehr auf der rechten Spur in der Baustelle. Das waren die größten Staus. Alle Infos auch für eure Strecke findet ihr in unserer FFH-App.
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0: Einen schönen Abend, schön, dass ihr bei uns seid. 39 Mal hat Präsident Trump erklärt, er stehe kurz vor einer Vereinbarung mit dem Iran. Jetzt zum ersten Mal haben beide Seiten erklärt, ja, es gibt diese Vereinbarung, die am Freitag unterschrieben werden soll. Mit diesem Geschenk zum 80. Geburtstag, so sieht es Trump, reist er nach Frankreich zum G7-Gipfel. Wie bereiten sich die Staatschefs auf die Gespräche mit ihm vor? In wenigen Minuten Eindrücke vom G7-Gipfel in Evian am Genfersee.

0: Lass das Öl fließen, so der amerikanische Präsident Trump nach der Vereinbarung mit dem Iran über ein mögliches Kriegsende. Die Straße von Hormuz soll wieder frei werden. FFH-Reporterin Tina Eck in Washington. Der Ölpreis sank sofort, aber vieles ist noch ungeklärt.
1: Eine unendliche Liste an technischen Details, Nuklearprogramm, Hezbollah-Hilfe, Uranbestände, Raketen, Sanktionen, all das soll in den nächsten 60 Tagen weiter verhandelt werden. Also dies hier ist wirklich eine sehr vorläufige Übereinkunft, die überhaupt auch erst am Freitag unterzeichnet werden soll.
0: Und bis Freitag kann noch viel passieren, aber Trump sieht diese Vereinbarung als ein Geburtstagsgeschenk für seinen 80. Geburtstag, der war ja gestern, und reiste damit stolz nach Frankreich zum G7-Gipfel. Mit freundlichen Worten wird er dort empfangen, Kanzler Merz.
2: Ich begrüße sehr, dass sich die Vereinigten Staaten von Amerika und Iran auf ein Friedensmemorandum geeinigt haben. Zu diesem diplomatischen Durchbruch gratuliere ich Präsident Trump und der iranischen Seite.
0: Und die Charme-Offensive geht auch noch weiter. Emmanuel Macron wird Trump nach dem G7-Gipfel zu einem Dinner in Schloss Versailles einladen, dem ehemaligen Machtzentrum des Sonnenkönigs Ludwig XIV. Ein Ort, der Trump gefallen wird. Was ein Gegensatz vom Käfigkampf in der ersten Reihe vor dem Weißen Haus in Schloss Versailles.
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0: Was waren das für schöne Tore? Ein Hauch Brasilien-Feeling wehte in Houston durch das Stadion, als die Deutschen Curaçao mit 7:1 besiegten. Für die deutschen Fans im klimatisierten Stadion hätte es nicht schöner sein können.
1: Unglaublich.
2: Die Stimmung war richtig gut. Wir waren auch bei uns im deutschen Block. Man hat aber gemerkt, dass ganz viele Nicht-Deutsche auch im deutschen Block waren. Aber ich würde sagen, das hat der Stimmung nichts genommen. Es war super, war klimatisiert und Houston, wir haben kein Problem.
3: Wir sind die Deutschen, schießen die Tore und danach die Lichter aus.
0: 7-mal getroffen, also es ist richtig Entspannung heute angesagt. Das haben sie sich auch verdient. Die Spieler konnten ihre Familien treffen. Thomas Bremser, unser WM-Reporter, ist ja nah dran an der Mannschaft und er hat mir versprochen, 7:15 wird er sich melden mit Eindrücken aus dem Quartier in Salem.

0: was passiert bei mir in der Region. Das ist euch immer sehr wichtig, das wissen wir. Deshalb sind meine Kolleginnen und Kollegen in Hessen unterwegs, genau in eurer Region. Und deshalb gibt es kurz vor halb die Nachrichten bei euch um die Ecke.
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7: 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Sprecher Thomas Leipold.
8: 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Und wer da nicht genau hinschaut, der hat da so gut wie keine Chance.
7: Ja, gerade sind Betrüger unterwegs, die Kartenlesegeräte am Parkscheinautomaten anbringen und so an die Daten kommen. 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
8: 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Wenn da irgendwelche ungewöhnlichen Aufsätze oder lockeren Bauteile sind, dann Finger weg. 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
7: Ja, am besten, sagt die Polizei, Münzgeld einwerfen, dann kann gar nichts passieren.
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0: Ist noch etwas kühl für die Jahreszeit. Wir haben ja den 15. Juni, 19 Grad gerade mal, aber sonnig heute schon. Heute Nacht 8 bis 11 Grad und die nächsten Tage wird es immer wärmer. Morgen kann es sich schon anfühlen, so wie fast 30 Grad, also 28 Grad, etwas schwül. Am Mittwoch bekommen wir die 30 Grad und am Donnerstag 34 Grad.
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0: Hier ist der FFH-Verkehrsservice. Achtung auf der B42 Rheingau-Taunus-Kreis. Zwischen Geisenheim und Österreich-Winkel läuft immer mal wieder ein Hund über die Fahrbahn. Bitte fahrt in beiden Richtungen vorsichtig. A3 Frankfurt-Würzburg zwischen Frankfurter Kreuz und Obertshausen. 9 Kilometer Stau an einer geräumten Unfallstelle. A661 Oberursel-Egelsbach zwischen Bad Homburger Kreuz und Frankfurt-Eckenheim. 3 Kilometer stockender Verkehr auf der rechten Spur in der Baustelle.
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0: 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Clock Clock mit Out of the Dark.
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1: Ein Traumstart für die deutsche Nationalmannschaft mit Traumquoten. Im ersten sahen 23 Millionen den 7:1-Sieg. Das ist ein Marktanteil von sensationellen 70%. Trainer Julian Nagelsmann hochzufrieden mit seinen Spielern.
2: Viele schöne Tore gemacht. Und am Ende, ja, du musst auch erstmal 7 Tore schießen.
1: FFH-Reporter Thomas Bremser, du hast das Spiel im Stadion in Houston gesehen. Wer hat dir am besten gefallen im deutschen Team?
3: Also Jamal Musiala hat nach langer Verletzungspause einen starken Auftritt hier hingelegt. Ohnehin die Offensive oft mit viel Spielwitz. Auch der Frankfurter Nathaniel Brown auf der linken Seite. Beide haben sich belohnt mit schönen Toren. Besonders im Fokus Manuel Neuer. Er wurde kaum geprüft bei seinem Comeback. Für ihn ist es nach seinem eigentlichen Rücktritt eine ganz besondere WM, hat er bei Magenta TV gesagt.
4: Ich freue mich, wie es jetzt die erste sein würde für mich. So gehe ich das an und ich bin guter Dinge für die nächsten Spiele.
3: Neuer ist jetzt der älteste deutsche WM-Spieler mit seinen 40 Jahren.
1: Für die Fans beim FFH Public Viewing in Frankfurt ist jetzt alles klar.
5: Sommermärchen neu aufgelegt. Ich sage dieses Jahr deutscher Weltmeister.
1: Bei aller Euphorie, die ich auch teile, wissen wir aber auch, die Elfenbeinküste und auch Ecuador sind ein anderes Kaliber.
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0: dem Verkehrsservice und den Nachrichten. Alvaro Soler, der vor ein paar Tagen noch vor dem Papst in Barcelona gespielt hat. Und Cher ist nicht nur eine wahnsinnig tolle Musikerin, sondern auch eine ganz bezaubernde Schauspielerin. Vor ein paar Tagen habe ich den Film gesehen, Meerjungfrauen küssen besser. Da war sie dabei. Und sie war ganz toll in der Rolle. Winona Ryder spielt ihre Tochter. Der FFH-Mix für die nächste Stunde.
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5: 16-Jähriger soll auf Polizei geschossen haben. Trump beim G7-Gipfel in Frankreich. Das Wetter aktuell etwas Sonne, morgen wärmer.
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5: Ich bin Leander Sattler. Guten Abend. Hat ein 16-Jähriger am Wochenende in Göttingen auf einen Polizisten geschossen? Wegen versuchten Totschlags fahndet die Polizei jetzt mit einem europäischen Haftbefehl nach dem Jugendlichen. FFH-Reporterin Madeleine Kassim.
6: Noch am Samstagabend gab es Durchsuchungen in Göttingen und Gieboldehausen. Die Ermittler stellten dabei 40 Handys zum Auswerten sicher. Die Tatwaffe wurde allerdings nicht gefunden, so ein Sprecher. Zuvor war in der Göttinger Innenstadt ein Streit zwischen zwei Großfamilien eskaliert, so die Polizei. Warum, ist nach wie vor unklar. Dann war ein Polizist plötzlich von einem Schuss getroffen und schwer verletzt worden. Der mutmaßliche Schütze flüchtete.
5: Das Rahmenabkommen zwischen den USA und dem Iran dürfte auch den G7-Gipfel prägen. Er beginnt heute im französischen Evian und auch der US-Präsident Trump ist dabei. FFH-Reporterin Tina Eck.
7: Der G7-Gipfel startet mit einem Signal der Hoffnung und Trump wird das Rahmenabkommen mit dem Iran als Triumph verkaufen. Aber schon jetzt gibt es Streit über die Bedingungen. So deutet der Iran an, nach den 60 weiteren Verhandlungstagen doch eine Gebühr in der Straße von Hormuz zu erheben. Es gibt auch Differenzen über freizugebende Vermögenswerte des Irans. Die Umsetzung der Vereinbarung wird ein Drahtseilakt.
5: Die Bildungschancen hängen in Deutschland nach wie vor stark vom Elternhaus ab. Das zeigt der aktuelle nationale Bildungsbericht. Demnach haben es besonders schwierig Kinder von Alleinerziehenden sowie aus Familien mit Migrationshintergrund. Der Bildungsbericht zeigt außerdem, die Leistungen der deutschen Schülerinnen und Schüler werden insgesamt schwächer. Auf eine Bar in Hochheim im Main-Taunus-Kreis ist geschossen worden. Verletzt wurde dabei in der Nacht auf Sonntag niemand, so die Polizei. Aber es seien Scheiben zu Bruch gegangen und die Beamten fanden Patronenhülsen. Die Hintergründe sind noch unklar.
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5: Der amtierende Europameister Spanien spielt gerade sein WM-Auftaktmatch. Es geht gegen den afrikanischen Außenseiter Kap Verde. Zur Halbzeit steht es noch 0-0.
0: Also da die schießen keine 7 Tore mehr, so wie wir. Ne?
5: Nein.
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0: Und die Spanier sind Favoriten. Okay, ich gebe zu, es kann noch viel passieren. Es ist heute eigentlich recht kühl gewesen für die Jahreszeit. Es wird aber jetzt peu à peu immer ein bisschen wärmer. Heute Nacht 8 bis 11 Grad, morgen 28 Grad, Mittwoch 30 und Donnerstag 34 Grad. Hier ist der FFH-Verkehrsservice A3 Frankfurt-Würzburg zwischen Frankfurt-Süd und Offenbacher Kreuz. Da steht ein defektes Auto auf der linken Spur. A661 Oberursel-Egelsbach zwischen Bad Homburger Kreuz und Frankfurt-Eckenheim. 3 Kilometer stockender Verkehr auf der rechten Spur in der Baustelle. A661 Oberursel-Egelsbach in der Auffahrt Frankfurt-Eckenheim. Da steht ein defektes Auto. 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
0: Ich bin Silvia Stenger. Einen schönen Abend. Und die deutsche Nationalmannschaft hat heute frei. Also sie darf ein bisschen Freizeit machen. Trainer Nagelsmann hat aber nochmal heute erklärt, das hat nichts mit dem Ergebnis, also mit den 7 Toren zu tun.
8: Ja, wir belohnen jetzt die Mannschaft nicht speziell, sondern wir haben den Plan, der steht schon seit längerem. Das hat nichts mit dem Ergebnis zu tun.
0: Okay, alles klar.

0: Hier ist Radio FFH am Montagabend. 4 Jahre Haft für den Sohn der norwegischen Kronprinzessin Mette Marit. In 2 von 4 Vergewaltigungsvorwürfen ist er schuldig gesprochen worden. FFH-Reporterin Julia Weschenbach in Skandinavien beobachtet den Prozess für uns. Er war ja aus gesundheitlichen Gründen nicht im Gericht und hatte auch mit einem anderen Urteil gerechnet.
1: Seine Verteidiger, die hatten 1,5 Jahre Haft gefordert und die Strafe fiel ja nun deutlich härter aus.
0: Der 29-Jährige will das Urteil nicht akzeptieren und in Berufung gehen. Julia, für das norwegische Königshaus enden die schlechten Nachrichten scheinbar nie.
1: Also es kommt ja gefühlt einfach immer schlimmer für die Königsfamilie. Die haben ja gleich mehrere Baustellen. Die größte Sorge, die gilt natürlich gerade Mette Marit, der Kronprinzessin. Die ist ja schon länger unheilbar krank, aber in den letzten Monaten, da ging es ihr laut dem norwegischen Hof immer schlechter. Sie braucht dringend eine neue Lunge. Und dass ihr Sohn jetzt für 4 Jahre ins Gefängnis soll, das belastet sie und alle anderen natürlich noch zusätzlich.
0: Marius Borg will sein Urteil nicht akzeptieren. Ich hatte es schon erwähnt. Seine Anwälte kündigen an, Berufung einlegen zu wollen. Zudem beantragen sie wegen seiner kranken Mutter Mette Marit seine Freilassung während der Berufung. Das wurde ihm bisher nicht gewährt.

0: Echt jetzt? Noch 148 Tage bis zum 11.11. Und das Motto für den Mainzer Karneval steht seit heute schon fest.
1: Die Schwellköpp in der Fasernacht gehören zu Mainz, wie es singt und lacht.
0: Michael Bonnewitz vom Mainzer Karnevalverein MCV erklärt denen, die mit Schwellköppen vielleicht nichts anfangen können, was das ist.
1: Das ist ein Markenzeichen der Mainzer Fasernacht. Und die Schwellköpp, die sieht man, wenn man an Fasernacht unterwegs ist, eigentlich immer aus der Masse herausragen. Ja, die gehören einfach zur Mainzer Fasnacht seit 100 Jahren.
0: Viele Vereine in Mainz bereiten sich schon jetzt auf die fünfte Jahreszeit vor. Der Kartenverkauf hat schon begonnen und heute gibt's auch das Motto. Soll ich es mal erzählen? Ja, ich versuch's einfach mal. Die Schwellköpp in der Fasnacht gehören zu Mainz wie

0: Madonna war schon immer bekannt dafür, ja, für Skandale zu sorgen. Mit Like a Prayer war das so. Besonders das Video erregte die Menschen. Der Song erschien im März 1989 und wir hören ihn direkt nach dem Verkehrsservice hier bei Hitradio FFH.
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0: Wir haben 8:05. Einen schönen Abend. Hier sind die Meldungen A3. Frankfurt-Würzburg zwischen Frankfurt-Süd und Offenbacher Kreuz. Da steht ein defektes Auto auf der linken Spur. Und die A661 Oberursel-Egelsbach zwischen Bad Homburger Kreuz und Frankfurt-Eckenheim. 3 Kilometer stockender Verkehr auf der rechten Spur in einer Baustelle.
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ein Falschfahrer auf der B27 Höhe Löschenrot. Achtung, Falschfahrer auf der B27 Höhe Löschenrot zwischen der A66 Fulda Süd und Fulda kommt euch in Höhe Löschenrot ein Fahrzeug entgegen. Achtung, Falschfahrer auf der B27 Höhe Löschenrot und zwar zwischen der A66 Fulda Süd und Fulda kommt euch in Höhe Löschenrot ein Fahrzeug entgegen. Bitte fahrt in beiden Richtungen äußerst rechts und überholt nicht. Ja.

0: Wer Kinder hat, der weiß es. Wasser ist gut. Wiesen, überhaupt viel Grün, ist gut. Klettergerüst, sehr gut. Spielplätze, überhaupt sensationell. Und all das gibt's beim Hessentag in Fulda.
1: Ich bin Olaf Brinkmann in Fulda. Wer mit Kindern auf dem Hessentag entspannt Spaß haben will, der sollte sich vor allem den Bereich in der Fuldaaue anschauen. Natur erleben heißt es dort, Festival des Sports oder Familienland. Und ich habe mich dort mal umgehört, was euch besonders gut gefällt.
2: Hier kann man die Kids ein bisschen laufen lassen, die können spielen. Eine Hüpfburg, ein Karussell.
3: Verschiedene Kugelbahnen, Möglichkeiten mit Wasser, Experimente zu machen.
2: Alles, was Kinderherz eigentlich so begehrt. Oder?
1: Das alles gibt's im Familienland in der Fuldaaue, zum Beispiel auch eine Kistenrollbahn, Klettergerüste, nebendran ein großer Spielplatz. Eltern mit etwas größeren Kids, die sollten sich unbedingt das Festival des Sports anschauen.
4: Der Elias hat jetzt Bogenschießen gemacht, Baseball haben sie, Tischtennis, also die haben genug gemacht.
5: Mir hat am meisten Spaß gemacht, das mit dem Bogenschießen.
1: Wer mit Kindern auf den Hessentag kommt, also auf jeden Fall die Fuldaaue besuchen, die Kinder mit einer Kontaktnummer ausstatten, am Rosenbad parken und am besten möglichst früh oder erst gegen Abend kommen. Und was fand der kleine Oskar am besten?
6: Hubschrauber.

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1: Tiffany Harris mit Vertigo.
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Die Beziehung von Miley Cyrus zu ihrem Vater, dem Musiker Billy Ray Cyrus, war nicht einfach, aber in einem Interview sagt sie jetzt, wir kommunizieren über Musik. Er schickt mir einen Titel, ich ihm oder ein Gedicht. Das war immer der Weg, wie wir unsere Gefühle teilen. Und es wird immer besser. Miley Cyrus. Im FFH-Mix in der nächsten Stunde zusammen mit Nico Santos.

0: direkt nach News und Verkehrsservice.
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5: Großer Andrang beim ersten Hessentagswochenende. Schülerin findet uralten Keltenschmuck. Das Wetter aktuell noch etwas Sonne, morgen wärmer.
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5: Ich bin der Anders Sattler, guten Abend. 380.000 Besucher an den ersten 3 Tagen. Das ist die Bilanz nach dem ersten Hessentagswochenende in Fulda. FFH-Reporter Olaf Brinkmann.
6: Auch wenn es geregnet hat, der Hessentag ist hervorragend gestartet, freuen sich Ministerpräsident Boris Rhein und Oberbürgermeister Heiko Wingenfeld. Fulda sei voll gewesen mit fröhlichen, friedlichen und feiernden Menschen. Die Stadt präsentiere sich als toller Gastgeber und biete beste Voraussetzungen für ein gelungenes Fest. Bis zum Ende des Hessentags an diesem Sonntag werden bis zu 700.000 Besucherinnen und Besucher erwartet.
5: Das Friedensabkommen mit dem Iran soll am Freitag offiziell werden und US-Präsident Trump hat es offenbar bereits digital unterschrieben. Das wurde aus US-Regierungskreisen bekannt. Zu der Unterzeichnung mit iranischen Vertretern in der Schweiz soll dann US-Vizepräsident Vance persönlich erscheinen. Das teilte Trump am Rande des G7-Gipfels in Frankreich mit. Die Europäische Union hat offiziell Beitrittsverhandlungen mit der Ukraine begonnen. Das teilte ein Sprecher des Rates der EU-Mitgliedstaaten mit. Möglich wird das, weil die neue Regierung in Ungarn eine 2-jährige Blockade beendet hat. Die Beitrittsverhandlungen mit der Ukraine dürften nun mehrere Jahre dauern, nicht nur wegen des Krieges mit Russland, sondern auch wegen erforderlicher Reformen im Land. Einer 12-Jährigen ist in der Wetterau ein archäologischer Sensationsfund gelungen. Die Schülerin hat einen rund 2700 Jahre alten Keltenarmreif entdeckt. Er lag verschmutzt am Rand einer Wiese im Büdinger Stadtteil Aulendiebach. Mittlerweile befindet sich der Armreif im Museum Keltenwelt am Glauberg. Ein Bild seht ihr auf ffh.de und in der App.
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5: Es ist die erste größere Sensation bei der WM in Nordamerika. Gerade eben war Abpfiff und Europameister Spanien ist in seinem ersten Spiel nicht über ein 0:0 gegen Kap Verde hinausgekommen. Der kleine afrikanische Inselstaat ist absoluter Außenseiter bei dieser WM. Spanien eigentlich ein Titelfavorit.
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0: Ist noch etwas kühl, Temperaturen gerade mal so 19, 20 Grad heute. Aber die Sonne ist rausgekommen, teilweise in einigen Regionen Hessens, auch hier direkt vom Studiofenster sind die Menschen im Park, sieht cool aus. Morgen gibt's viel wärmere Temperaturen, 28 Grad, Mittwoch 30 und Donnerstag fast schon wieder zu heiß, 34 Grad. Hier ist der FFH-Verkehrsservice. Achtung auf der A5 Kassel-Frankfurt. Zwischen Ohmtal-Dreieck und Homberg-Ohm liegen mehrere Fahrzeugteile auf der Fahrbahn. A3 Frankfurt-Würzburg zwischen Frankfurt-Süd und Offenbacher Kreuz. Da steht ein defektes Auto auf der linken Spur.
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0: Ich hänge immer noch in den Nachrichten. Trump hat den Friedensplan digital unterschrieben. Das ist doch völlig verrückt, oder? Jetzt werden sogar Friedensverhandlungen remote in Videokonferenzen geführt.

0: mit Radio FFH, der Tag nach dem 7:1. Im Gegensatz zu Spanien hat Deutschland wie erwartet gegen den Außenseiter Curaçao gewonnen. Sehr hoch, ich habe es gerade erwähnt. FFH-Reporter Ronny Thorau, unser Orakel-Experte.
1: Hi, hallo.
0: Wie sieht's denn mit den diversen, teils kuriosen Orakeln aus? Wie haben die sich geschlagen?
1: Also generell ziemlich gut. Die meisten Orakeltiere haben sich ja vorher für Deutschland entschieden, indem sie zum Beispiel einen Futtertrog mit Deutschlandfahne zuerst angesteuert haben. Aber gut, das war ja jetzt natürlich auch eine leichte Aufwärmübung. Die Tiere mussten ja nur die sportlichen Vorberichte so ein bisschen gucken oder die Buchmacherquoten sich anschauen oder die KI befragen. Dann wussten sie natürlich, dass Deutschland für dieses erste Spiel als klarer Favorit galt.
0: Natürlich. Aber ich meine so, das richtige Ergebnis, diese 7 Tore, das hat doch bestimmt kein Orakel vorhergesagt. 7:1.
1: Naja, einige Orakeltiere haben zumindest angedeutet, dass sie einen deutlichen Deutschland-Sieg erwarten. Eine Hündin zum Beispiel lief ganz schnell zum deutschen Futter. Ein Elefant schnappte sich sehr schnell den deutschen Ball. Und ein Kamel würdigte das Curaçao-Futter kaum eines Blickes. Und eine Ziege in Niedersachsen, die schleuderte sogar den Curaçao-Futternapf weg. Ja, und manche Orakeltiere haben auch so einen Riecher gehabt, dass Deutschland Probleme kriegen könnte. Ein Ameisenbär in Münster und ein Landschaf in Berlin tippten unentschieden. Wenn sich Deutschland nach dem 1:1 nicht berappelt hätte, dann wären die zwei jetzt die Orakelstars.
0: Oh, danke, dass du dich so eingearbeitet hast, so ganz tief in die Orakel. Aber ich würde so sagen, Fazit insgesamt, nicht nur die deutsche Elf hat sich beim ersten Spiel gut geschlagen, auch Ameisenbäre, Hunde und

ist eines der erfolgreichsten Duette in der Musikgeschichte von Eros Ramazzotti und Tina Turner. Aber es fing alles ganz anders an. Eigentlich war es ein Song von ihm alleine und dann hat Tina Turner ihn zu einer Party eingeladen und hat ihm den Song vorgespielt und dazu Englisch gesungen. Klingt nach einem Plan, oder? Den Tina Turner da hatte. Aber Eros Ramazzotti war komplett

0: Eros Ramazzotti und Tina Turner. Den kompletten Song hören wir direkt nach dem Verkehrsservice.
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2: So, ich war gerade mal kurz unterwegs und jetzt bin ich wieder da. A3 Frankfurt-Würzburg zwischen Frankfurt-Süd und Offenbacher Kreuz steht ein defektes auf der linken Spur. Bitte passt auf.
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im FFH-Mix. Moskenner mit Rhythm Unknown. 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

0: Yes, Südradio FFH am Montagabend. Kalter Kaffee wird bei uns benutzt für etwas, was langweilig ist, von gestern sozusagen. Von wegen Cold Brew, Coffee Tonic, Kyoto Kaffee, kalter Kaffee liegt voll im Trend. Kaffeekonzentrat hat einen Hype auf Social Media ausgelöst. Ronny Thorau, warum dieser Hype?
1: Ja, Vorstufe war eben, dass jüngere Leute Kaffee schon länger gern kalt trinken und über neueste Varianten wie zum Beispiel Cold Brew oder Proteinkaffee fleißig diskutieren. Und jetzt haben eben viele Kaffeekonzentrat entdeckt und betonen dabei bei TikTok zum Beispiel, dass sie keine Kaffeemaschine daheim hätten und auch keine Lust, Kaffee selbst vorzukochen und abkühlen zu lassen. Und das Konzentrat, zum Beispiel von günstigen Eigenmarken der Drogerien, hilft vielen einfach Geld zu sparen. Kalter Kaffee wie im Coffeeshop, aber eben zum Beispiel 10 bis 15 Portionen für 10 Euro. Das ist einfach unschlagbar günstig. Es gibt aber auch Kritiker, vor allem weil gesüßte Kaffeekonzentrate aus dem Supermarkt teilweise sehr viel Zucker enthalten.
0: Ja, die sollte man natürlich dann nicht nehmen, aber die kalten Kaffees sollen sehr schmackhaft sein, weil ein Cold Brew, also ich habe mich informiert, ich habe es noch nie selber ausprobiert, aber soll bis zu 70% weniger Säure als ein heiß aufgebrühter Kaffee haben. Er ist extrem magenschonend und schmeckt von Natur aus, also man braucht gar keine Süße dazuführen, sondern der schmeckt süßlich und mild. Ich werde es mal

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1: Ich bin Tine Klimach. Die EU hat die Beitrittsverhandlungen mit der Ukraine begonnen. Vertreter beider Seiten starteten am Abend in Luxemburg offiziell die Aufnahme von Gesprächen zum ersten Themenblock, wie ein Sprecher des Rates der Mitgliedstaaten sagte. Mit dem ersten Verhandlungsabschnitt werden Gespräche über Themen wie das Justizsystem, den Grundwerteschutz und Sicherheit begonnen. Kandidatenländer müssen dabei unter anderem nachweisen, dass ihre Rechtssysteme, der Grenzschutz und die Polizei den EU-Standards entsprechen. Nach Wochen der Verhandlungen gibt es Bewegung im Konflikt zwischen den USA und dem Iran. Beide Seiten haben sich auf ein Rahmenabkommen verständigt. Das soll kommenden Freitag in Genf unterzeichnet werden. Die Einigung dürfte auch den heute beginnenden G7-Gipfel im französischen Evian prägen. US-Präsident Trump ist bereits eingetroffen.
2: Auch wenn vieles beim Deal der USA mit dem Iran noch offen ist, wird es hier beim G7-Gipfel darum gehen, wie die Schifffahrt durch die vom Iran blockierte Straße von Hormuz wieder in Gang kommt. Und dabei kann der US-Präsident Hilfe gut gebrauchen. Frankreich und Großbritannien haben eine Marinemission vorbereitet, bei der es um das Räumen von Minen und das Begleiten von Schiffen durch die Meerenge geht. Auch Deutschland hat eine Beteiligung in Aussicht gestellt. Aus Evian, Michael Evers.
1: Per Mausklick landen Sneaker, Beautyprodukte und Elektronik im Warenkorb. Influencer und soziale Medien haben inzwischen einen erheblichen Einfluss auf das Shoppingverhalten von Kindern und Jugendlichen. Das geht aus der Mediensucht-Sonderanalyse der Krankenkasse DRK Gesundheit und des Universitätsklinikums Hamburg-Eppendorf hervor.
3: Knapp die Hälfte der 10- bis 17-Jährigen wird demnach via Social Media auf Produkte aufmerksam. 40% folgen Kaufempfehlungen von Influencerinnen und Influencern. Deren Einfluss und vom Algorithmus gesteuerte Werbung können aber zur Gefahr werden und einen Kaufrausch auslösen. Laut Studie stöbern inzwischen fast 4 von 10 Kindern und Jugendlichen zwischen 10 und 17 Jahren mindestens einmal pro Woche in Online-Shops. Mehr als jeder 10. gibt dann bis zu 1.200 Euro pro Jahr fürs Shopping aus. Katrin Müller, Nachrichtenredaktion.
1: Zum Sport. Favorit Spanien hat die erste große WM-Überraschung hinnehmen müssen und ist mit einem 0:0 gegen Außenseiter Kap Verde ins Turnier gestartet. Der Europameister war in Atlanta zwar überlegen, doch vor dem Tor fast komplett harmlos. Vor 4 Jahren war Spanien noch mit einem 7:0 gegen Costa Rica in die WM gestartet.
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4: Heute Nacht Temperaturen 8 bis 11 Grad und morgen beginnt es wärmer zu werden. Morgen schon mal so um die 25 Grad, dann Mittwoch 28 Grad und Donnerstag 35 Grad. Hier ist der FFH-Verkehrsservice. Achtung auf der A5. A45, Entschuldigung, habe ich einfach mal eine Ziffer vergessen. Frankfurt-Fulda. Zwischen Hanauer Kreuz und Langenselbolder Dreieck, da liegen mehrere Fahrzeugteile auf der Fahrbahn. Bitte fahrt hier ganz besonders vorsichtig. Einen schönen Abend und träumt was Schönes. Yeah.

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Harry Styles mit American Girls. 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
1: Ich bin Ursula Winkler. Die EU hat die Beitrittsverhandlungen mit der Ukraine offiziell begonnen. In Luxemburg haben Vertreter beider Seiten am Abend die Gespräche zum ersten Verhandlungskapitel gestartet. Das sagte ein Sprecher des Rates der Mitgliedstaaten der deutschen Presseagentur.
2: Es geht jetzt erstmal um grundlegende Fragen wie Rechtsstaatlichkeit, Justiz, Sicherheit und den Schutz von Grundrechten. Die Ukraine muss dabei nachweisen, dass sie die Standards der Europäischen Union erfüllt. Bundesaußenminister Wadephul spricht von einem historischen Zeitpunkt für Europa und die Ukraine. Der Verhandlungsbeginn sei mehr als Symbolik. Bis zu einem möglichen EU-Beitritt dürfte es trotzdem noch Jahre dauern. Dafür sind weitere Reformen nötig, etwa im Kampf gegen Korruption. Tine Klimach, Nachrichtenredaktion.
1: Nach jahrelangen Verhandlungen um Fluggastrechte in der EU ist klar, es bleibt bei den bisherigen Entschädigungszahlungen bei Verspätungen. Reisende haben damit ab 3 Stunden Verspätung unter bestimmten Voraussetzungen Anspruch auf Geld. Vertreter von Europaparlament und EU-Staaten haben sich aber auf einige Änderungen verständigt.
3: Die EU-Abgeordneten wollten ursprünglich, dass Passagiere immer ein Recht auf Mitnahme eines kleinen Koffers haben, zusätzlich zu einem persönlichen Gegenstand. Damit konnten sie sich nicht durchsetzen. Aber Preise sollen im Netz immer einschließlich Handgepäck angezeigt werden, der Transparenz wegen. Kinder müssen nicht für einen reservierten Sitzplatz neben den Eltern zahlen. Bei Verspätungen bleibt es beim bisherigen. Ab 3 Stunden gibt es Geld, gestaffelt nach Entfernungen, wenn die Fluggesellschaft schuld hat. Dieter Ebeling, Brüssel.
1: Influencer und soziale Medien haben inzwischen einen erheblichen Einfluss auf das Online-Shopping-Verhalten von Kindern und Jugendlichen. So werden 47% der 10- bis 17-Jährigen durch Werbung auf Social-Media-Plattformen auf Produkte aufmerksam, 40% durch Empfehlungen von Influencerinnen und Influencern. Das zeigt die Mediensucht-Sonderanalyse der Krankenkasse DAK Gesundheit. Zum Fußball. Spanien hat die erste große WM-Überraschung hinnehmen müssen und ist mit einem 0:0 gegen Außenseiter Kap Verde ins Turnier gestartet. Auch der lange verletzte und spät eingewechselte Jungstar Jamal traf nicht. Vor 4 Jahren war Spanien noch mit einem 7:0 gegen Costa Rica in die WM gestartet. Zum Wetter die aktuelle Vorhersage des Deutschen Wetterdienstes. Es ist verbreitet meist trocken. Am Morgen kommen von Westen her Schauer auf. Die Tiefstwerte 12 bis 6 Grad. Tagsüber bleibt es im Norden wolkig, aber trocken. Über der Mitte und im Süden wird es oft sonnig. Im Westen kann es nass und gewittrig werden, später dann auch über der Mitte. Die Temperaturen im Norden bis 19, im Südwesten bis 29 Grad. Am Mittwoch ähnlich, im Südwesten heiter, auch im Nordosten bleibt es meist trocken. Mit bis zu 33 Grad wird es teils wieder sehr warm.
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4: Uns liegen derzeit keine Meldungen über Verkehrsstörungen vor. Wir wünschen eine gute Fahrt.
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1: Martin Garrix und Ed Sheeran mit Repeated.
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2: Ich bin Ursula Winkler. Die EU hat die Beitrittsverhandlungen mit der Ukraine begonnen. Vertreter beider Seiten starteten

0: Am Abend in Luxemburg offiziell die Gespräche zum ersten Themenblock. Mit dem ersten Verhandlungsabschnitt werden Gespräche über Themen wie das Justizsystem, dem Grundwerteschutz und Sicherheit begonnen. Kandidatenländer müssen dabei unter anderem nachweisen, dass ihre Rechtssysteme, der Grenzschutz und die Polizei den EU-Standards entsprechen. Nach Wochen der Verhandlungen gibt es Bewegung im Konflikt zwischen den USA und dem Iran. Beide Seiten haben sich auf ein Rahmenabkommen verständigt. Das soll am Freitag in Genf unterzeichnet werden. Die Einigung dürfte auch den aktuellen G7-Gipfel im französischen Evian prägen.
1: Auch wenn vieles beim Deal der USA mit dem Iran noch offen ist, wird es hier beim G7-Gipfel darum gehen, wie die Schifffahrt durch die vom Iran blockierte Straße von Hormuz wieder in Gang kommt. Und dabei kann der US-Präsident Hilfe gut gebrauchen. Frankreich und Großbritannien haben eine Marinemission vorbereitet, bei der es um das Räumen von Minen und das Begleiten von Schiffen durch die Meerenge geht. Präsident Macron pochte bereits darauf, die Mission solle möglichst schnell starten, schon in einigen Tagen. Auch Deutschland hat eine Beteiligung in Aussicht gestellt. Michael Evers, Evian.
0: Wie steht es um die Bildung in Deutschland? Alle 2 Jahre präsentiert der Bericht Bildung in Deutschland dazu eine umfassende Bestandsaufnahme. In der in Berlin vorgestellten aktuellen Fassung wird nun eine Trendwende sichtbar, denn der Geburtenknick macht sich bemerkbar.
2: Durch den Geburtenknick sinkt die Zahl der zu betreuenden Kinder, noch bedeutet das aber keine spürbare Entlastung des Systems. Denn in den Kitas gibt es noch viele Personallücken und in Grundschulen erfordert der neue Rechtsanspruch auf eine ganztägige Betreuung viele Ressourcen. Inhaltlich bestätigt der aktuelle Bildungsbericht erneut 2 Trends. Die Kompetenzen in Lesen, in Mathe und Naturwissenschaften werden insgesamt schwächer und für den Bildungserfolg eines Kindes ist in Deutschland oft entscheidend, in was für einem Elternhaus es aufwächst. Ronny Thorau, Berlin.
0: Zum Fußball. Spanien hat die erste große WM-Überraschung hinnehmen müssen und ist mit einem 0:0 gegen Außenseiter Kap Verde ins Turnier gestartet. Auch der lange verletzte und spät eingewechselte Jungstar Jamal traf nicht. Vor 4 Jahren war Spanien noch mit einem 7:0 gegen Costa Rica in die WM gestartet. Zum Wetter die aktuelle Vorhersage des Deutschen Wetterdienstes. Es ist verbreitet meist trocken, am Morgen kommen von Westen her Schauer auf, die Tiefstwerte 12 bis 6 Grad. Tagsüber bleibt es im Norden wolkig, aber trocken, über der Mitte und im Süden wird es oft sonnig. Im Westen kann es nass und gewittrig werden, später dann auch über der Mitte. Die Temperaturen im Norden bis 19, im Südwesten bis 29 Grad. Am Mittwoch ähnlich, im Südwesten heiter, auch im Nordosten bleibt es meist trocken, mit bis zu 33 Grad wird es teils wieder sehr warm.
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4: Uns liegen derzeit keine Meldungen über Verkehrsstörungen vor. Kommt gut an.
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1: Ich bin Ursula Winkler. Die EU hat die Beitrittsverhandlungen mit der Ukraine begonnen. Vertreter beider Seiten starteten am Abend in Luxemburg offiziell die Gespräche zum ersten Themenblock. Mit dem ersten Verhandlungsabschnitt werden Gespräche über Themen wie das Justizsystem, den Grundwerteschutz und Sicherheit begonnen. Kandidatenländer müssen dabei unter anderem nachweisen, dass ihre Rechtssysteme, der Grenzschutz und die Polizei den EU-Standards entsprechen. Beim G7-Gipfel im französischen Evian stehen große Krisen auf der Tagesordnung. Bundeskanzler Merz zeigte sich vorsichtig optimistisch und sieht trotz der angespannten Lage Chancen auf Fortschritte, sowohl im Konflikt mit dem Iran als auch im Ukraine-Krieg.
2: Merz spricht von einem möglichen Fenster für die Diplomatie. Die Ukraine sei heute in einer stärkeren Position als noch vor einiger Zeit.

0: der Kanzler vor seinem Abflug. In Evian will er mit US-Präsident Trump und den anderen G7-Staaten über neue diplomatische Anläufe sprechen. Positiv sieht Merz auch die Einigung zwischen den USA und dem Iran. Das vereinbarte Rahmenabkommen könne aus seiner Sicht zur Stabilisierung der Region beitragen und der Weltwirtschaft neuen Rückenwind geben. Zoe Tassovali, Nachrichtenredaktion.
1: Der älteste Sohn der norwegischen Kronprinzessin Mette-Marit, Marius Borg-Høiby, ist vor einem Gericht in Oslo für 34 Straftaten zu 4 Jahren Haft verurteilt worden. 4 Frauen muss der Norweger eine Entschädigung zahlen, darunter 2 Ex-Freundinnen.
2: Das Urteil fiel milder aus, als die Staatsanwaltschaft gefordert hatte. 4 Jahre dürften trotzdem ein schwerer Schlag sein. Nicht nur für Høiby, sondern für die ganze Königsfamilie. Schuldig in 34 Anklagepunkten, darunter in 2 Fällen von Vergewaltigung nach norwegischem Recht. Das Gericht sah es als erwiesen an, dass Høiby mit dem Finger in die Frauen eingedrungen war, während sie schliefen. Einen Freispruch gab es dagegen von 2 weiteren Vergewaltigungsvorwürfen. Aus Skandinavien, Julia Weschenbach.
1: Zum Fußball. Belgien hat am Abend Ägypten den ersten Sieg der WM-Geschichte verdorben. Die Partie endete 1:1 unentschieden. Auch die WM-Partie davor war ein Unentschieden. Spanien und der Außenseiter Kap Verde trennten sich mit 0:0. Zum Wetter die aktuelle Vorhersage des Deutschen Wetterdienstes. Es ist verbreitet meist trocken. Am Morgen kommen von Westen her Schauer auf. Die Tiefstwerte 12 bis 6 Grad. Tagsüber bleibt es im Norden wolkig, aber trocken. Über der Mitte und im Süden wird es oft sonnig. Im Westen kann es nass und gewittrig werden, später dann auch über der Mitte. Die Temperaturen im Norden bis 19, im Südwesten bis 29 Grad. Am Mittwoch ähnlich, im Südwesten heiter, auch im Nordosten bleibt es meist trocken. Mit bis zu 33 Grad wird es teils wieder sehr warm.
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4: Im Moment gibt es keine Meldung über Verkehrsstörung. Wir wünschen noch eine gute Fahrt.
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1: Ich bin Ursula Winkler. Die EU hat die Beitrittsverhandlungen mit der Ukraine offiziell begonnen. In Luxemburg haben Vertreter beider Seiten am Abend die Gespräche zum ersten Verhandlungskapitel gestartet. Das sagte ein Sprecher des Rates der Mitgliedstaaten der deutschen Presseagentur.
2: Es geht jetzt erstmal um grundlegende Fragen wie Rechtsstaatlichkeit, Justiz, Sicherheit und den Schutz von Grundrechten. Die Ukraine muss dabei nachweisen, dass sie die Standards der Europäischen Union erfüllt. Bundesaußenminister Wadephul spricht von einem historischen Zeitpunkt für Europa und die Ukraine. Der Verhandlungsbeginn sei mehr als Symbolik. Bis zu einem möglichen EU-Beitritt dürfte es trotzdem noch Jahre dauern. Dafür sind weitere Reformen nötig, etwa im Kampf gegen Korruption. Tine Klimach, Nachrichtenredaktion.
1: Nach jahrelangen Verhandlungen um Fluggastrechte in der EU ist klar, es bleibt bei den bisherigen Entschädigungszahlungen bei Verspätungen. Reisende haben damit ab 3 Stunden Verspätung unter bestimmten Voraussetzungen Anspruch auf Geld. Vertreter von Europaparlament und EU-Staaten haben sich aber auf einige Änderungen verständigt.
3: Die EU-Abgeordneten wollten ursprünglich, dass Passagiere immer ein Recht auf Mitnahme eines kleinen Koffers haben, zusätzlich zu einem persönlichen Gegenstand. Damit konnten sie sich nicht durchsetzen. Aber Preise sollen im Netz immer einschließlich Handgepäck angezeigt werden, der Transparenz wegen. Kinder müssen nicht für einen reservierten Sitz

0: Platz neben den Eltern zahlen. Bei Verspätungen bleibt es beim bisherigen. Ab 3 Stunden gibt es Geld, gestaffelt nach Entfernungen, wenn die Fluggesellschaft Schuld hat. Dieter Ebeling, Brüssel.
1: Influencer und soziale Medien haben inzwischen einen erheblichen Einfluss auf das Online-Shopping-Verhalten von Kindern und Jugendlichen. So werden 47% der 10- bis 17-Jährigen durch Werbung auf Social-Media-Plattformen auf Produkte aufmerksam, 40% durch Empfehlungen von Influencerinnen und Influencern. Das zeigt die Mediensucht-Sonderanalyse der Krankenkasse DAK Gesundheit. Zum Fußball. Belgien hat am Abend Ägypten den ersten Sieg der WM-Geschichte verdorben. Die Partie endete 1:1 unentschieden. Auch die WM-Partie davor war ein Unentschieden. Spanien und der Außenseiter Kap Verde trennten sich mit 0:0. Zum Wetter die aktuelle Vorhersage des Deutschen Wetterdienstes. Es ist verbreitet meist trocken. Am Morgen kommen von Westen her Schauer auf. Die Tiefstwerte 12 bis 6 Grad. Tagsüber bleibt es im Norden wolkig, aber trocken. Über der Mitte und im Süden wird es oft sonnig. Im Westen kann es nass und gewittrig werden, später dann auch über der Mitte. Die Temperaturen im Norden bis 19, im Südwesten bis 29 Grad. Am Mittwoch ähnlich, im Südwesten heiter, auch im Nordosten bleibt es meist trocken. Mit bis zu 33 Grad wird es teils wieder sehr warm.
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3: Im Moment gibt es keine Meldung über Verkehrsstörung. Wir wünschen noch eine gute Fahrt.
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5: Ich bin Ursula Winkler. Am Genfer See starten heute die G7 in den zweiten Tag ihres Gipfeltreffens. Die Staats- und Regierungschefs beraten unter anderem über gemeinsame Positionen, was den Welthandel sowie den Iran- und den Ukraine-Krieg angeht. Auch der ukrainische Präsident Zelensky soll bei der Arbeitssitzung im französischen Evian dabei sein.
6: Bislang galten die USA als alleiniger Vermittler im Ukraine-Krieg. Nun will man hier in Evian mit US-Präsident Trump über Vorschläge sprechen, die Deutschland, Frankreich und Großbritannien mit Zelensky beraten haben. Die Europäer wollen mit am Verhandlungstisch sitzen, sollte es zu neuen Gesprächen zwischen Russland und der Ukraine kommen. Das Problem, sie sind sich untereinander nicht einig, wer in Sachen Ukraine für sie sprechen soll. Außerdem ist die Initiative bei osteuropäischen EU-Mitgliedern wie Polen auf Skepsis gestoßen. Michael Evers, Evian.
5: Die EU hat die Beitrittsverhandlungen mit der Ukraine begonnen. Vertreter beider Seiten starteten am Abend in Luxemburg offiziell die Gespräche zum ersten Themenblock. Mit dem ersten Verhandlungsabschnitt werden Gespräche über Themen wie das Justizsystem, den Grundwerteschutz und Sicherheit begonnen. Kandidatenländer müssen dabei unter anderem nachweisen, dass ihre Rechtssysteme, der Grenzschutz und die Polizei den EU-Standards entsprechen. Die britische Regierung plant ein Verbot von mehreren Social-Media-Plattformen für Kinder und Jugendliche unter 16 Jahren. Das kündigte Premierminister Starmer bei einer Pressekonferenz in London an. Damit folgt Großbritannien dem Vorbild Australiens.
7: Soziale Medien machen Kinder unglücklich, sagte Starmer. Aber weil sie auch Vorteile brächten, sei die Entscheidung nicht leicht gefallen. Doch die Risiken und negativen Konsequenzen überwiegen nach Ansicht der Regierung. Ein vollständiges Verbot sei daher die richtige Entscheidung. Geplant sind auch strengere Regeln für Gaming- und Streaming-Plattformen, damit Erwachsene dort keine Kinder direkt kontaktieren können. Kritiker befürchten, dass das Verbot von Teenagern leicht umgangen werden kann, zum Beispiel durch falsche Altersangaben oder VPN-Dienste, die den Standort virtuell verändern. Aus London, Philipp Detlefs.

0: Zum Fußball. Belgien hat am Abend Ägypten den ersten Sieg der WM-Geschichte verdorben. Die Partie endete 1:1 unentschieden. Auch die WM-Partie davor wurde ein Remis. Spanien und der Außenseiter Kap Verde trennten sich mit 0:0 unentschieden. Zum Wetter die aktuelle Vorhersage des Deutschen Wetterdienstes. Es ist verbreitet meist trocken. Am Morgen kommen von Westen her Schauer auf. Die Tiefstwerte 12 bis 6 Grad. Tagsüber bleibt es im Norden wolkig, aber trocken. Über der Mitte und im Süden wird es oft sonnig. Im Westen kann es nass und gewittrig werden, später dann auch über der Mitte. Die Temperaturen im Norden bis 19, im Südwesten bis 29 Grad. Am Mittwoch ähnlich, im Südwesten heiter, auch im Nordosten bleibt es meist trocken. Mit bis zu 33 Grad wird es teils wieder sehr warm.
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2: Im Moment gibt es keine Meldung über Verkehrsstörung. Wir wünschen noch eine gute Fahrt.
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